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1: So, ich hoffe, ihr hattet ein schönes, extra langes Wochenende bisher. Ich hoffe, ihr habt es richtig schön genossen. Vielleicht auch gemeinsam mit euren Vierbeinern. Hunde können ja manchmal etwas verträumt, verpeilt oder ja, kreativ unterwegs sein. Ihr müsst nicht unbedingt immer daran schuld sein. Das kann auch etwas mit der Entwicklungsgeschichte der Hunde im Allgemeinen zu tun haben. Was Forscher da herausgefunden haben, sage ich euch heute früh um 10 nach 8.
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2: Ich bin Dirk Zeitler. Bundeskanzler Merz ist an diesem Mittwoch ein Jahr im Amt und steht mit seiner schwarz-roten Koalition akut unter Druck. Belastet von schlechten Umfragewerten ringen Union und SPD mühsam um einen gemeinsamen Weg. Merz forderte von der SPD in der ARD-Sendung Karin Mioska mehr Kompromissbereitschaft.
3: Es gebe in der Union einen größer werdenden Unmut über Kompromisse, sagt der Kanzler. Aber Kompromisse seien keine Einbahnstraße. Deshalb fordert Merz von der SPD, sich bei den Steuerplänen zu mäßigen. Höhere Einkommen stärker zu besteuern, das sei mit der Union nicht zu machen. Klingt also nicht danach, dass es demnächst ruhiger wird in der Koalition. In einer Umfrage für die Bild am Sonntag äußerten sich 3/4 der Befragten unzufrieden mit der Bundesregierung. Dass die Koalition bis zum Ende der Wahlperiode durchhalten wird, glaubt nur noch jeder Vierte. Thomas Bremser, Nachrichtenredaktion.
2: Auf einem kleinen Kreuzfahrtschiff im Atlantik sind laut Weltgesundheitsorganisation 3 Menschen mutmaßlich nach einer Infektion mit dem Hunter-Virus gestorben. Weitere 3 Personen seien infiziert, eine von ihnen werde in Südafrika intensivmedizinisch betreut, teilte die WHO mit. Der Hunter-Virus kann bei Menschen zu Fieber und schweren Atemwegserkrankungen führen. Infektionen können bei Kontakt mit den Ausscheidungen von Nagetieren passieren. In seltenen Fällen wird der Erreger auch von Mensch zu Mensch übertragen. Die Vereinigten Arabischen Emirate haben ihren Luftraum wieder vollständig freigegeben. Wegen des Irankriegs hatte es wochenlange Einschränkungen, unter anderem am Flughafen Dubai, gegeben, auch mit Folgen für Fernreisen.
4: Abu Dhabi und Dubai sind nicht nur selbst Urlaubsziele, die Flughäfen dort sind auch wichtige Drehkreuze für Reisen in Richtung Asien und Australien. Als der Irankrieg Ende Februar losging und es Angriffe in der Region gab, ging in Sachen Reisen erstmal fast gar nichts mehr. Dann gab es nur begrenzt Sonderflüge. Jetzt soll alles wieder normal laufen. Die Luftfahrtbehörde der Vereinigten Arabischen Emirate hat dafür die Freigabe erteilt und sagt, der Luftraum werde ständig überwacht, um die Sicherheit zu gewährleisten. Jan-Henner Reitzer, Nachrichtenredaktion.
2: Zum Sport. In den Sonntagsspielen der Fußball-Bundesliga haben Gladbach und Mainz den Klassenerhalt klar gemacht. Gladbach gewann zu Hause 1:0 gegen Borussia Dortmund, Mainz 2:1 beim FC St. Pauli. Am Abend trennten sich der SC Freiburg und der VfL Wolfsburg 1:1 unentschieden. Zum Wetter, die aktuelle Vorhersage des Deutschen Wetterdienstes. Die neue Woche startet im Südosten und Osten nochmal sonnig und trocken und mit bis zu 28 Grad. Sonst wechselhaft mit Regen und einzelnen Gewittern bei 13 bis 25 Grad. Am Dienstag dann ganz im Norden und Nordwesten heiter bis wolkig, auch im Süden und Südosten anfangs noch teils sonnig, am Nachmittag und Abend aber teils kräftige Gewitter. Die Höchstwerte in der Nordhälfte 12 bis 19 Grad, in der Südhälfte 19 bis 25 Grad.
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1: Ich bin Dirk Zeitler. Bundeskanzler Merz ist an diesem Mittwoch ein Jahr im Amt und steht bereits mit seiner schwarz-roten Koalition akut unter Druck, belastet von schlechten Umfragewerten ringen Union und SPD mühsam um einen gemeinsamen Weg. Merz forderte von der SPD in der ARD-Sendung Karin Mioska mehr Kompromissbereitschaft.
2: Es gebe in der Union einen größer werdenden Unmut über Kompromisse, sagt der Kanzler. Aber Kompromisse seien keine Einbahnstraße. Deshalb fordert Merz von der SPD, sich bei den Steuerplänen zu mäßigen. Höhere Einkommen stärker zu besteuern, das sei mit der Union nicht zu machen. Klingt also nicht danach, dass es demnächst ruhiger wird in der Koalition. In einer Umfrage für die Bild am Sonntag äußerten sich 3/4 der Befragten unzufrieden mit der Bundesregierung. Dass die Koalition bis zum Ende der Wahlperiode durchhalten wird, glaubt nur noch jeder 4. Thomas Bremser, Nachrichtenredaktion.
1: Benzin und Diesel sind in Deutschland aus Sicht des ADAC immer noch zu teuer. Der Tankrabatt sei von den Spritkonzernen bisher nicht vollständig weitergegeben worden. Das noch zu tun fordern Bundesregierung und Kartellamt.
3: Befristet für 2 Monate verzichtet der Staat pro Liter Sprit auf 16,7 Cent an Steuereinnahmen. Direkt sparen diesen Betrag erst einmal Tankstellenbetreiber, wenn sie Benzin und Diesel einkaufen. Von der Politik ist die Entlastung aber für Autofahrer und alle anderen, die tanken, bestimmt. An der Zapfsäule sanken die Preise nach Inkrafttreten des Tankrabatts im Schnitt aber nur um knapp 13 Cent, heißt es vom ADAC, und steigen jetzt schon wieder, trotz sinkender Ölpreise. Vollständige Transparenz, wie die Spritpreise gerade zustande kommen, gibt es nicht. Jan-Henner Reitze, Nachrichtenredaktion.
1: Auf einem kleinen Kreuzfahrtschiff im Atlantik sind laut Weltgesundheitsorganisation 3 Menschen mutmaßlich nach einer Infektion mit dem Hunter-Virus gestorben. Weitere 3 Personen seien infiziert. Eine von ihnen werde in Südafrika intensivmedizinisch betreut, teilte die WHO mit. Der Hunter-Virus kann bei Menschen zu Fieber und schweren Atemwegserkrankungen führen. In den Sonntagsspielen der Fußball-Bundesliga haben Gladbach und Mainz den Klassenerhalt klar gemacht. Gladbach gewann zu Hause 1:0 gegen Borussia Dortmund. Mainz 2:1 beim FC St. Pauli. Dortmund bleibt Tabellenzweiter, hat die Vizemeisterschaft aber noch nicht endgültig sicher. Am Abend trennten sich der SC Freiburg und der VfL Wolfsburg 1:1 unentschieden. Zum Wetter, die aktuelle Vorhersage des Deutschen Wetterdienstes. Die neue Woche startet im Südosten und Osten nochmal sonnig und trocken und mit bis zu 28 Grad. Sonst wechselhaft mit Regen und einzelnen Gewittern bei 13 bis 25 Grad. Am Dienstag dann ganz im Norden und Nordwesten heiter bis wolkig, auch im Süden und Südosten anfangs noch teils sonnig, am Nachmittag und Abend aber teils kräftige Gewitter. Die Höchstwerte in der Nordhälfte 12 bis 19 Grad, in der Südhälfte 19 bis 25 Grad.
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7: Ich bin Babette Büchner. Bundeskanzler Friedrich Merz ist an diesem Mittwoch ein Jahr im Amt. Mit seiner schwarz-roten Koalition läuft es aber nicht rund. Am Abend räumte Merz in der ARD-Sendung Karin Mioska wachsenden Unmut auch in den eigenen Reihen ein und forderte von der SPD Kompromisse.
8: Ich hoffe, dass wir noch vor den Sommerferien die Gesundheitsreform im Parlament verabschieden können. Und ich erwarte von der SPD die gleiche Kompromissbereitschaft, wie wir sie zeigen. Wir zeigen sie. Ich bin bis jetzt sehr geduldig gewesen, auch im Umgang mit der SPD. Die SPD muss allerdings auch wissen, Kompromisse sind keine Einbahnstraße. Die müssen wir beide machen.
7: In einer Umfrage für die Bild am Sonntag zeigten sich zuletzt 3/4 der Befragten unzufrieden mit der Bundesregierung. Die USA wollen Schiffen helfen, die wegen der Blockade der Straße von Hormuz feststecken. Projekt Freiheit nennt US-Präsident Donald Trump die Initiative, die heute Vormittag beginnen soll. Länder aus der ganzen Welt hätten die USA darum gebeten, ihnen zu helfen, schrieb Trump auf seiner Plattform True Social. Details dazu ließ er offen. Der Iran warnte umgehend vor Aktionen in der Meerenge. Es ist ein Versuch des französischen Präsidenten Macron, die Rolle Europas in krisenreichen Zeiten zu stärken. In der armenischen Hauptstadt Erevan kommt heute wieder die Europäische Politische Gemeinschaft zu einem Gipfeltreffen zusammen. Dabei sind auch Vertreter aus Ländern, die nicht zur EU zählen.
9: Die Europäische Politische Gemeinschaft ist mehr als die EU. Hier sind alle Staaten des Kontinents vertreten, beispielsweise auch die Türkei. Dass sich diese Gipfelrunde in Armenien trifft, ein EU-Armenien-Gipfel ist auch geplant, ist kein Zufall. Die Europäische Politische Gemeinschaft ist eigentlich eine Reaktion auf Russlands Invasion in der Ukraine und Armenien gehört zu jenen Staaten, die sich vorsichtig von Abhängigkeiten von Moskau lösen wollen. Armenien liegt auch mitten in einer Krisenregion. Aus Brüssel, Dieter Ebeling.
7: Und zum Sport. In den Sonntagsspielen der Fußball-Bundesliga haben Gladbach und Mainz den Klassenerhalt klargemacht. Gladbach gewann zu Hause 1:0 gegen Borussia Dortmund, Mainz 2:0 beim FC St. Pauli. Freiburg und Wolfsburg trennten sich am Abend 1:1 unentschieden.
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10: Mild heute Morgen in Cuxhaven 11 Grad, in Hamburg sogar 14, genauso in Bremen, in Minden 14 Grad, in Korbach in Nordhessen 9, in Völklingen im Saarland 9 Grad plus. Heute ein zweigeteiltes Deutschland, in der Südosthälfte von Bayern über die Lausitz. Da gibt es viele freundliche Momente mit Sonne, meist bleibt es trocken und da werden nochmal richtig sommerliche bis zu 29 Grad erreicht. In der Nordhälfte und in der Mitte müsst ihr dagegen mit Schauern und kräftigen Gewittern rechnen. Dort deutlich kühler, 13 bis 19 Grad.
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10: Schönen Montagmorgen euch. Helene Fischer startet im Sommer ja ihre große 360-Grad-Stadion-Tour. Im Moment gibt sie ganz viele Interviews, sagt ganz offen, die Vorbereitung darauf, die wird mit jedem Jahr schwieriger für sie. Und trotzdem, die Schlager-Queen beißt sich durch und verspricht ihren Fans zum 20-jährigen Bühnenjubiläum ein echtes Erlebnis auf einem anderen Level. Jetzt haben wir sie für euch zum Start in die neue Woche. Helene Fischer, mitten im Paradies.

0: Guten Morgen, 13.06.
1: 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Heute ist
0: Montag, der 4. Mai 2026. Heute vor 400 Jahren beginnt die Geschichte einer Weltstadt. Niederländische Siedler kaufen die Insel Manhattan den Indianern ab und gründen dort Neu-Amsterdam, das spätere New York. Ein Geschäft, das damals überschaubar wirkt und heute als einer der berühmtesten Grundstücksdeals der Geschichte gilt. Wenn ihr heute Geburtstag habt, dann feiert ihr mit Inga Nilsson, die schwedische Schauspielerin und ehemalige Kinderdarstellerin, bekannt als Pippi Langstrumpf, wird heute 67. Und außerdem ist heute Tag der Neuerung. Also gibt's etwas im Leben, das euch so richtig nervt? Etwas, das ihr endlich hinter euch lassen wollt? Ob nerviger Freund, gruselige Wandfarbe oder einfach eine alte Gewohnheit. Heute habt ihr die perfekte Gelegenheit, etwas zu verändern.
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0: Jetzt Ella endlich, die gibt uns dazu das nötige Adrenalin. Guten Morgen um 14 nach 6.

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0: zu vermeiden, dass der Stress mit der neuen Arbeitswoche gleich wieder losgeht. Wir fragen nach bei dem Erholungsexperten und Psychologen Professor Dr. Kurt Kaluza. Dr. Kaluza, wie kann ich Erholung nach so einem Wochenende oder einem Urlaub am besten aufrechterhalten?
1: Um sozusagen den Erholungseffekt aufrechtzuerhalten über längere Zeiträume, ist das A und O eigentlich, dass man in seinen Arbeitsalltag regelmäßige Pausen einbaut. Und zwar nicht erst dann, wenn man schon schlagskaputt ist, sondern möglichst rechtzeitig.
0: Und was ist bei diesen kurzen Pausen wichtig? Wie klappt es da mit der Erholung?
1: Ein entscheidender Punkt, dass ich wirklich in der Pause ein kurzes Detachment schaffe. Also eine kurze innere Distanzierung von dem Arbeitsinhalt, dass ich nicht irgendwie weitermache, auch in der Pause und vielleicht nochmal kurz irgendwie was checke oder regle oder so, sondern das ist wirklich ein kurzer Moment, wo ich Abstand nehme von dem, was mich gerade beansprucht.
0: Vielen Dank, Professor. Euch eine gute Erholung. Wir sind bei euch. Antenne Schlager gleich mit Kult von Nena. Leuchtturm, toller Schlager-Dino. Und hier ist Bernhard Brink. Von hier bis zur Unendlichkeit.

Na, seid ihr gut reingekommen bisher in den frühen Montag? Es ist 9:07. Wir helfen euch natürlich wie immer. Antenne Schlager hier für euch. Ich bin Tom Meyer. Das lange Wochenende mit dem Feiertag am Freitag ist jetzt vorbei. Und damit doch denkt man gleich die Erholung auch weg, ne? Welche Möglichkeiten gibt es?

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4: Guten Morgen am Montag. Bundeskanzler Friedrich Merz erhöht den Druck auf den Koalitionspartner SPD. In der ARD hat er mehr Kompromissbereitschaft gefordert und betont, Reformen könnten nur gemeinsam gelingen. Zugleich melden SPD und CSU Nachbesserungsbedarf beim geplanten Sparpaket für die Krankenkassen an. Das war fast schon hochsommerlich. In Berlin und Brandenburg sind gestern Temperaturen bis zu 29,4 Grad gemessen worden. Nur knapp unter dem bisherigen Mai-Rekord. Der Deutsche Wetterdienst spricht von außergewöhnlicher Frühsommerwärme. Und zum Sport. Die Eisbären Berlin haben ihren Titel verteidigt. Mit einem 4:1 Auswärtssieg bei den Adler Mannheim holten sie zum 12. Mal die deutsche Eishockeymeisterschaft.
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4: Momentan in Hamburg 13 Grad, in Papenburg 11, Bremen 13, Magdeburg 15, Bad Salzuflen 13 und St. Louis 10 Grad. Heute zweigeteiltes Land in der Südosthälfte Deutschlands von Bayern über die Lausitz. Viele freundliche Momente mit Sonne, nochmal bis zu 29 Grad stellenweise. Es bleibt hier auch trocken. In der Nordhälfte und in der Mitte, da rechnet am besten mit stellenweise immer wieder Schauern und auch kräftigen Gewittern. Deutlich kühler hier bei Höchstwerten zwischen 13 und 19 Grad.
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0: Kult, was für ein Schlager, Dido. 17 Jahre, blondes Haar, Udo Jürgens. Damit wird man gut wach an diesem Montag. 19 vor 7, ihr hört Antenne Schlager. Wir kommen gut in die neue Woche gleich mit Brunner und Stelzer, Arche Noah.
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0: Für heute Montag, den 4. Mai. Widder, dein soziales Umfeld hebt deine Stimmung. Erfreue dich an wertvollen Beziehungen. Stier, mit Entschlossenheit steuerst du auf einen gelungenen Tag zu. Setze auf deine Kompetenzen. Zwillinge, heute steht körperliches Wohlbefinden im Vordergrund. Gestalte deinen Tag bewusst. Krebs, wertvolle Gespräche mit Freunden und Freundinnen hellen deinen Tag auf. Teile deine Ideen. Löwe, zarte Gefühle verschönern deinen Alltag. Erlebe herzerfüllte Momente. Jungfrau, du bist heute voller frühlingshafter Energie. Sonnenstrahlen geben dir Wohlgefühl. Waage, ein besonderes Erfolgserlebnis sorgt heute für Enthusiasmus bei dir. Erkenne dein Potenzial. Skorpion, dein Freundeskreis gibt dir Geborgenheit. Gemeinsame Aktivitäten bringen Freude. Schütze, durch liebevolle Selbstachtung steigerst du heute dein Glück. Gönne dir Erholung. Steinbock, sportliche Aktivität legt das Fundament für dein Wohlbefinden. Lass dich ruhig dazu ermutigen. Wassermann, dein Wesen wirkt heute besonders faszinierend. Beziehungen können intensiver werden. Und Fische, mit besonderen Menschen erlebst du authentische Nähe. Sanfte Berührungen wärmen dich.

mit zur Arbeit oder wo immer ihr hin müsst, gleich mit Schlagerkult, mit einem Schlagerdino von Joachim Witt, Goldener Reiter, vorher Rosenschnulz, ich bin ich, wir sind wir, bei Antenne Schlager um 11 vor 7.

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6: Ich bin Babette Büchner. Bundeskanzler Friedrich Merz wollte es unbedingt besser machen als die Ampelregierung. Weniger öffentlicher Streit, mehr Entscheidungen. Doch nach gut einem Jahr im Amt scheint dieses Vorhaben zu wackeln.
7: Der Bundeskanzler selbst räumte am Abend wachsenden Unmut ein, auch in den eigenen Reihen. Dabei zeigte er sich zuletzt noch überzeugt, dass die Koalition zu Kompromissen fähig sei, auch wenn es zwischendurch mal wackelt. Jetzt fordert er die SPD aber zu mehr Kompromissbereitschaft auf, besonders mit Blick auf die anstehenden Steuerreformen. Aber auch die Reform der Rente steht noch auf dem Plan und die Folgen des Iran-Kriegs sind in Deutschland weiterhin spürbar. Es scheint also nicht ruhiger zu werden für die Regierung. Deswegen kommen teilweise schon Zweifel auf, wie lange diese überhaupt noch bestehen kann. Fiona Reinhardt, Nachrichtenredaktion.
6: Die USA wollen heute eine Initiative starten, um Schiffen zu helfen, die wegen der Blockade der Straße von Hormuz feststecken. Der Iran warnte die USA vor Aktionen in der strategisch wichtigen Meerenge und verbat sich jede Einmischung.
8: Die Blockade der Straße von Hormuz ist einer der zentralen Streitpunkte zwischen Washington und Teheran. Wie genau die Initiative unter dem Namen Projekt Freiheit ablaufen soll, ist nicht bekannt. US-Präsident Donald Trump drohte auf seiner Plattform Truth Social aber, mit aller Härte vorzugehen, sollte die Aktion behindert oder gestört werden. Laut Trump hätten Länder aus der ganzen Welt die USA um Hilfe gebeten, ihre Schiffe zu befreien. Mindestens 75 Öltanker sitzen in der Meerenge fest, die der Iran seit Kriegsbeginn kontrolliert. Diana Kramer, Nachrichtenredaktion.
6: Die Zahl der Asylbewerber in Deutschland sinkt. Bundesinnenminister Alexander Dobrindt will trotzdem an den Grenzkontrollen festhalten. Es gäbe an der Grenze nach wie vor Zurückweisungen, sagte Dobrindt am Abend in der ARD-Sendung Bericht aus Berlin. Erst wenn das Migrationssystem in Europa funktioniere, könnten die Grenzkontrollen zurückgefahren werden. Und zum Sport. In den Sonntagsspielen der Fußball-Bundesliga haben Gladbach und Mainz den Klassenerhalt klargemacht. Gladbach gewann zu Hause 1:0 gegen Dortmund, Mainz 2:1 beim FC St. Pauli. Freiburg und Wolfsburg trennten sich am Abend 1:1 unentschieden.
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9: Mild noch im Norden und Nordosten Deutschlands, aktuell in Hamburg 12 Grad, Bremen 13, Berlin sogar 17 Grad, Osnabrück 14, Bielefeld 14, Saarbrücken 10 Grad. Heute zeigt sich Deutschland zweigeteilt in der Südosthälfte von Bayern über die Lausitz. Da gibt es viele freundliche Momente mit Sonne. Es bleibt hier meist trocken und da auch nochmal richtig sommerlich warm mit bis zu 29 Grad. Allerdings in der Nordhälfte und der Mitte Deutschlands rechnet am besten mit Schauern und kräftigen Gewittern. Auch deutlich bewölkter insgesamt und nur 13 bis 19 Grad maximal.
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9: Bei uns bekommt ihr die aktuellen Schlager-Hits und dazu die größten Schlager-Dinos. Zum Beispiel in dieser halben Stunde Achim Reichel, Aloha Hea He. Zum Beispiel Katja Epstein mit Theater. Zum Beispiel gleich Semino Rossi mit Rot sind die Rosen. Und zu den Dinos eben ganz frisch Maite Kelly jetzt. Die Liebe siegt sowieso.

0: wie gut, dass niemand weiß, dass ich Rumpelstilzchen heiße. So ein bisschen geht's ja darüber in diesem Text bei Jay Khan Tarek. Euch einen wunderbaren Montagmorgen. Guten Start in die neue Woche nach diesem langen, herrlichen Wochenende. Es ist 14 nach 7, das Wetter nicht mehr überall so gut, aber wir machen es uns schön gleich mit Katja Epstein und Theater und mit Ross Anthony Sugar Sugar. Und dann gibt's ja noch Eloy de Jong, unseren Lieblingsholländer in Sachen Schlagern. 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

Antenne-Schlager hier. Probiert's doch mal auch aus, über eine Alexa zu hören, wenn ihr eine habt. Sagt einfach, Alexa, starte Antenne-Schlager und dann macht ihr das. Und dann habt ihr auf eurer Lieblingsmusikdose einfach diese tolle Mischung aus den aktuellen Schlager-Hits und den tollsten Schlager-Dinos. Also Kult-Hits, die wir alle mitsingen können. Zum Beispiel gleich Udo Jürgens, Immer wieder geht die Sonne auf. Und jetzt ein bisschen frischer, die Jungs von Vox Club mit Imorg die So.

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1: Guten Morgen am Montag. In Berlin wächst der Druck in der Koalition. Kanzler Friedrich Merz fordert von der SPD mehr Entgegenkommen bei gemeinsamen Reformen. Kompromisse seien keine Einbahnstraße, sagte der CDU-Chef. Ziel seien zügige gemeinsame Lösungen. In Siegen verkündet das Landgericht heute das Urteil gegen eine Mutter und die Großeltern eines Mädchens, das über Jahre hinweg in einem Haus eingesperrt gewesen sein soll. Das Kind war 2022 entdeckt und in Obhut genommen worden. Und noch der Blick zum Sport, zum Eishockey. Großer Jubel hier bei den Eisbären Berlin. Der DEL-Rekordmeister gewann das entscheidende Finalspiel in Mannheim mit 4:1 und sicherte sich damit zum 12. Mal die deutsche Eishockeymeisterschaft.
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1: 8:32, ich bin Tom Meyer mit den aktuellen Temperaturen für euch. In Hamburg momentan 12 Grad, Bremen 13, Walsrode 14, Detmold 14, Frankfurt am Main 13 und Merzig im Saarland 13 Grad. Heute fühlt sich der Frühling im Südosten Deutschlands ganz wohl. Zwischen Alpen, Bayerischem Wald und Lausitz, da scheint häufig die Sonne, da bleibt es meist trocken und stellenweise auch richtig warm, bis zu 29 Grad hier. In vielen anderen Regionen begleiten euch Wolken, Schauer und Gewitter, vor allem in der nördlichen Mitte, hier auch deutlich kühler, 13 bis 19 Grad. Morgen dann im Norden und Nordwesten immerhin freundlicher mit Sonne und Wolken. In der Mitte und im Süden dafür dann wechselhaft mit Schauern und teils gewitterigem Regen.
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0: 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Udo Lindenberg, der Sonderzug nach Pankow bei Antenne Schlager. Was für ein Kultsong, oder? Auf jeden Fall. Udo wird ja 80 in weniger als 14 Tagen. Und natürlich macht er daraus keine Kaffeefahrt, sondern ein kleines Partyuniversum. In Hamburg eröffnet gerade das Udo-Versum mit Lederjacke, Bühnenklamotten, privaten Erinnerungsstücken und natürlich seinen knallbunten Likorellen. Ne? Diese Bilder gemalt mit Eierlikör. Udo selbst war auch am Start bei der Eröffnung. Mikro in der Hand, Eierlikör im System, also alles wie immer. Mit dabei auch Weggefährten wie Olivia Jones und Otto Walkes. Ihr könnt euch das Ganze in Hamburg noch bis Anfang Oktober angucken. Das Udo-Versum im Stilwerk hier. Gleich Anni Perker, Tanz auf dem Vulkan. Und vorher jetzt um 17 vor 9 schauen wir, was bringt uns der Tag.
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0: Für heute Montag, den 4. Mai. Widder, dein soziales Umfeld hebt deine Stimmung. Erfreue dich an wertvollen Beziehungen. Stier, mit Entschlossenheit steuerst du auf einen gelungenen Tag zu. Setze auf deine Kompetenzen. Zwillinge, heute steht körperliches Wohlbefinden im Vordergrund. Gestalte deinen Tag bewusst. Krebs, wertvolle Gespräche mit Freunden und Freundinnen hellen deinen Tag auf. Teile deine Ideen. Löwe, zarte Gefühle verschönern deinen Alltag. Erlebe herzerfüllte Momente. Jungfrau, du bist heute voller frühlingshafter Energie. Sonnenstrahlen geben dir Wohlgefühl. Waage, ein besonderes Erfolgserlebnis sorgt heute für Enthusiasmus bei dir. Erkenne dein Potenzial. Skorpion, dein Freundeskreis gibt dir Geborgenheit. Gemeinsame Aktivitäten bringen Freude. Schütze, durch liebevolle Selbstachtung steigerst du heute dein Glück. Gönne dir Erholung. Steinbock, sportliche Aktivität legt das Fundament für dein Wohlbefinden. Lass dich ruhig dazu ermutigen. Wassermann, dein Wesen wirkt heute besonders faszinierend. Beziehungen können intensiver werden. Und Fische, mit besonderen Menschen erlebst du authentische Nähe. Sanfte Berührungen wärmen dich.

Ach Mensch, Michelle mit richtig oder falsch hier bei Antenne Schlager. Ja, war das richtig oder war das falsch? Das fragt sie sich bestimmt auch. Und ihr Ex, Erik Philippi, das sind nämlich die traurigen Nachrichten aus der Schlagerwelt jetzt gerade. Die beiden haben sich getrennt, nur wenige Wochen nach dem viel umjubelten Heiratsantrag in Berlin. Mensch, wir wünschen den beiden jetzt ganz viel Kraft in dieser emotionalen Zeit. Antenne Schlager hat Ibu für euch jetzt. Toller Schlager, Dino. Das ist Spieglein, Spieglein an der Wand.

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11: Ich bin Babette Büchner. Die Umfragewerte sind im Keller und das Image der Regierungskoalition mehr als angekratzt. Mit der Vertrauensfrage beschäftigt sich Bundeskanzler Friedrich Merz aber nicht, sagte er am Abend in der ARD-Sendung Karin Mioska.
12: Die aktuell große Unzufriedenheit mit der schwarz-roten Koalition sei kein ungewöhnliches Stimmungsbild, so Bundeskanzler Friedrich Merz. Es sei ein Phänomen, das auch anderen Regierungen widerfahren ist. Trotzdem nehme er den Missmut ernst, der sich nicht nur in der Bevölkerung, sondern auch bereits in den eigenen Reihen zeige. Die Regierung müsse jetzt nachweisen, dass sie handlungs- und arbeitsfähig ist. Merz forderte die SPD in diesem Zusammenhang zu mehr Kompromissbereitschaft auf. Im jüngsten ARD-Deutschland-Trend zeigten sich nur noch 15% zufrieden mit der Arbeit der Bundesregierung. Fiona Reinhardt, Nachrichtenredaktion.
11: Die USA wollen ab heute Schiffen helfen, die wegen der Blockade der Straße von Hormuz feststecken. Länder aus der ganzen Welt hätten die USA darum gebeten, ihnen dabei zu helfen, ihre Schiffe zu befreien, schrieb US-Präsident Donald Trump auf seiner Plattform Truth Social. Der Iran warnte umgehend vor Aktionen in der Meerenge. Heimkehr nach der Rettungsmission für Buckelwal Timmy. Eines der beiden Schiffe, die den Wal in die Nordsee gebracht haben, ist am Abend in Cuxhaven eingelaufen.
13: Anders als der Start der Walrettungsmission lief die Heimkehr des ersten Schleppers ohne großen Presserummel ab. Das zweite Schiff des Konvois, die Robin Hood, ist noch auf dem Rückweg. Aus Sicht der beiden Besatzungen war die Mission erfolgreich. Der Wal wurde in der Nordsee freigelassen. Über die Umstände gibt es allerdings Kritik. Die begleitenden Tierärzte sprachen von einem groben Vorgehen mit dem Wal wegen des Zeitdrucks. Dabei soll sich das Tier auch verletzt haben. Wie es ihm geht, ist aber unklar, genauso wie die genaue Position des Wals, weil immer noch zuverlässige Daten des Peilsenders fehlen. Diana Kramer, Nachrichtenredaktion.
11: Und zum Sport. In den Sonntagsspielen der Fußball-Bundesliga haben Mönchengladbach und Mainz den Klassenerhalt klar gemacht. Gladbach gewann 1:0 gegen Dortmund, Mainz 2:1 beim FC St. Pauli. Freiburg und Wolfsburg trennten sich am Abend 1:1 unentschieden. Für Union Berlin war das die vorzeitige Rettung. Die Mannschaft kann durch die Ergebnisse auch nicht mehr auf Platz 16 oder schlechter abrutschen.
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14: Momentan in Hamburg 12 Grad, in Bremen 13, Osnabrück 15, Magdeburg 17, Bielefeld 15 und Saarbrücken 13 Grad. Heute muss man sagen, fühlt sich der Frühling im Südosten richtig wohl. Ja, fast schon Frühsommer kann man sagen. Bis zu 29 Grad sind stellenweise möglich zwischen Alpen, Bayerischem Wald und der Lausitz. Da scheint häufig die Sonne, es bleibt auch meist trocken. In vielen anderen Regionen begleiten euch dann doch eher Wolken, Schauer und Gewitter, vor allen Dingen in der nördlichen Mitte. Dort deutlich kühler, auch bei 13 bis 19 Grad. Morgen dafür dann im Norden und Nordwesten freundlicher mit Sonne und Wolken und 12 bis 19 Grad. In der Mitte und im Süden dann eher wechselhaft mit Regenschauern, teils Gewittern bei 19 bis 25 Grad.
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14: 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Ah, was ist das gleich für ein toller Schlager, Dino, bitte. Ein toller Kulthit von Wolle Petri, Jessica. Und vor Jessica gibt's eine Vanessa. Vanessa Mai als Wolkenfrei. Hier ist Uns gehört die Welt. Guten Start rein in die neue Woche euch.

schön, ne? Hi in der Zeitlos-Version von Howard Carpendale. Hier war Antenne Schlager. Und zeitlos ist gerade nicht nur dieser Song, sondern auch die Diskussionen um Howie und vor allen Dingen um sein Publikum. Denn zuletzt ging es bei Howards mal nicht nur um Musik, sondern um einen ziemlich deftigen Witz. Ihr erinnert euch vielleicht noch in der Heute-Show, da hat Oliver Welke über Howard Carpendale-Fans gewitzelt. Das kam gar nicht gut an. Howie hat sehr klar reagiert im Internet, sich schützend vor sein Publikum gestellt und gesagt, bis hierhin und nicht weiter. Ohne Entschuldigung, Funkstille. Die Entschuldigung, die kam dann auch. Welke hat den Witz als unnötig und daneben bezeichnet, ist öffentlich schon zurückgerudert und auch um Frieden hat er gebeten. Und jetzt zeigt sich natürlich auch Größe bei Howard Carpendale. Er hat gesagt, okay, jetzt ist gut und lädt Olli Welke sogar zu seinem Konzert in Frankfurt ein, damit er selbst sieht, wer da in der ersten Reihe sitzt. Ne? Anständige Leute, alle Altersklassen und auch sehr gut riechend offenbar. Also Gelassenheit, Haltung und ein bisschen Humor. Genau das ist Howard Carpendale. Und jetzt haben wir Spaß mit Andreas Gavalier bei Antenne Schlager. Hier ist Hula.

Immer wieder gut, tief traurig, aber wunderschön. Cora mit Amsterdam. Richtig toller Schlager, Dino, hier für euch bei Antenne Schlager. Bei uns bekommt er nämlich viermal die Stunde diese Kult-Hits mindestens. Und dazu die aktuellen Schlager-Hits, so wie den jetzt. Willkommen in meiner Zukunft. Matthias Reim für euch.

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7: Heute frühlingshaft und warm, vor allen Dingen im Südosten Deutschlands. Zwischen Alpen, Bayerischen Wald und Lausitz, da scheint häufig die Sonne. Es bleibt meist trocken und dazu bis zu 29 Grad. Im Norden und in der Mitte eher ein bisschen bewölkter und dann gibt es immer wieder Schauer und Gewitter und auch deutlich kühler hier bei 13 bis 19 Grad. Morgen dann ein umgekehrtes Wetterbild. Im Norden und Nordwesten freundlicher mit Sonne und Wolken, in der Mitte und im Süden hingegen wechselhaft mit teilweise Regenschauern und gewittrigem Regen.
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7: Schönen guten Morgen, ich bin Tom Meyer, hab jetzt Laura Wilde für euren Montagvormittag. Ungarisches Blut.

0: Niki, was für ein Schlager, Dino, der uns Spaß macht bei Antenne Schlager. Ich bin ein bayerisches Cowgirl. Und es ist schon mal witzig, was die Kollegen hier bei uns im Funkhaus nebenan bei Antenne Niedersachsen auch so anstellen. Micha und Mareike vom Nachmittag dort, die haben letzte Woche eine kleine Challenge bekommen. Sie treffen einen echten Superstar, ist ihnen erzählt worden. Sie wissen aber nicht wen. Und dann ging's los. Mit verbundenen Augen Richtung Hamburg, Richtung Luxushotel. Da saßen die dann in der Lobby und wirklich, dann ging's los. Wir gehen nochmal rein in den Moment.
1: Wer ist denn da? Oh Gott. Oh Gott, jetzt geht's los.
2: Jetzt geht's los.
1: Scheiße.
2: Marek, du darfst mir nicht von der Seite weichen.
1: Oh Gott, ich kann nicht mehr. Ich kann auch nicht mehr denken.
2: Kann ich das? Oh Gott. Wir sind bereit.
1: Für
2: ich lache mich gleich kaputt. Lache ich mich kaputt?
3: Hi.
2: Hi.
3: Hi.
1: Oh doch, Gott.
2: Doch. So losgelöst.
3: Frei.
2: Oh Gott.
3: Wir sind Flieger.
0: Ja, habt ihr natürlich gleich erkannt, ne? Helene Fischer war der Superstar und die beiden hatten die Aufgabe, sich vorher ein paar Fragen zu überlegen für jemanden, wo sie gar nicht wussten, wer das war. Ob das jetzt geklappt hat, das könnt ihr jetzt bewerten.
1: Ja, oh ja.
4: Ja, was gehört in deinen Kühlschrank rein? Immer. Was ist dein Must-Have?
3: Okay, also ich habe immer im Kühlschrank Joghurt. Ich liebe, also damit starte ich sowieso den Tag. Butter, Zwiebeln, wobei die liegen nicht im Kühlschrank. Es gibt für mich irgendwie gefühlt kein Gericht, wo ich nicht Zwiebeln dran mache.
4: Ich liebe auch Zwiebeln.
3: Also gebratene Zwiebeln.
2: Ich nehme immer nur Feinfrostzwiebeln.
4: Ernsthaft?
3: Wieso?
4: Micha.
2: Das Zwiebelduo. Das heißt so, ja.
3: Aber es verfeinert einfach jedes Gericht von daher. Also, und ich habe immer Käse im Kühlschrank und einfach generell so auf, naja, halt so von allem ein bisschen. Also wir haben immer Butter, Schmand, Creme Fraiche, alles was so diese ganze, alles was so die Milchpalette bietet, haben wir immer da. Und ja, auch Frischmilch immer. Eier. Jetzt kann ich heute mir lachen sagen. Gemüse, Obst. Also
2: vielen Dank.
3: Schönes Ende.
4: Sehr gut.
0: Aber einfach sympathisch. Helene Fischer, ganz normaler Mensch. Was hat sie alles im Kühlschrank, haben Micha und Mareike sie unter anderem gefragt. Ich fand das klasse, die haben das klasse gemacht. Es war ein Überraschungsmoment für sie und ich denke für Helene auch. Jetzt Thomas Anders gemeinsam mit Florian Silbereisen. Der hatte auch einen tollen Auftritt mit Helene am Freitag in der großen Fernseh-Talkshow. Und die haben beide nochmal gezeigt, dass sie sich nach wie vor sehr, sehr gut verstehen. Hier ist Zoom bei Antenne Schlager.

verliebt. Antenne Schlager am Montagvormittag. Was für ein echter ESC-Gänsehautmoment wird das bitte? Vicky Leandros kehrt tatsächlich auf die große Eurovisionsbühne zurück. Beim ersten Halbfinale des ESC in Wien soll die Musiklegende nämlich den Abend eröffnen. Das ist jetzt bekannt geworden. Und zwar mit ihrem Welthit L'amour est bleu. In einem ganz neuen Arrangement. Ist natürlich besonders schön, denn genau mit diesem Song hatte Vicky 1967 in Wien ihren ersten großen ESC-Moment. 5 Jahre später holte sie dann sogar den Sieg mit Après toi. Und ganz ehrlich, so eine Karriere muss man erstmal hinlegen. Über 55 Millionen verkaufte Tonträger, internationale Erfolge und bis heute einfach diese Stimme, die sofort unter die Haut geht. Für Vicky schließt sich damit ein ganz besonderer Kreis. Zurück nach Wien, zurück zum ESC und zurück zu dem Lied, mit dem alles begann. Wir haben jetzt auch ganz viel Gefühl für euch mit dieser Hymne, die einfach immer geht. Hier ist Vicky Leandros. Ich liebe das Leben bei Antenne Schlager. Ein toller Schlager-Dino.

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8: Ich bin Babette Büchner. Die schwarz-rote Koalition steckt zum Jahrestag der Kanzlerwahl im Stimmungstief, in Umfragen und auch intern. Am Abend räumte Merz in der ARD-Sendung Karin Mioska ein, dass die Unzufriedenheit auch in den eigenen Reihen wächst. Merz forderte von der SPD Kompromisse. In dieser Koalition müsse die Union vorkommen, so der Kanzler. Im jüngsten ARD-Deutschland-Trend zeigten sich nur noch 15% zufrieden mit der Regierungsarbeit. Die USA wollen ab heute Schiffen helfen, die wegen der Blockade der Straße von Hormuz feststecken. Der Iran drohte in dem Fall mit neuen Angriffen.
9: Die Blockade der Straße von Hormuz ist einer der zentralen Streitpunkte zwischen Washington und Teheran. Wie genau die Initiative unter dem Namen Projekt Freiheit ablaufen soll, ist nicht bekannt. US-Präsident Donald Trump drohte auf seiner Plattform Truth Social aber mit aller Härte vorzugehen, sollte die Aktion behindert oder gestört werden. Laut Trump hätten Länder aus der ganzen Welt die USA um Hilfe gebeten, ihre Schiffe zu befreien. Mindestens 75 Öltanker sitzen in der Meerenge fest, die der Iran seit Kriegsbeginn kontrolliert. Diana Kramer, Nachrichtenredaktion.
8: Waldbrände haben am langen Maiwochenende die Feuerwehr in mehreren Bundesländern in Atem gehalten. Trockenheit und Wind machten die Löscharbeiten zusätzlich schwer. In Brandenburg, wo auf einem ehemaligen Truppenübungsplatz bei Jüterbock die bislang größte Waldfläche der Saison brennt, verschärfte sich die Lage. Der Waldbrand hat sich inzwischen auf mehr als 110 Hektar ausgebreitet, umgerechnet eine Größe von etwa 160 Fußballfeldern. Buckelwal Timmy ist frei, aber wo er jetzt genau ist, ist unklar. Nach der Rettungsmission gibt es weiter Probleme mit dem GPS-Sender, sagte Constanze von der Menden, Rechtsanwältin der privaten Rettungsinitiative.
10: Also wir haben tatsächlich die Situation, dass wir momentan eben nicht ausschließen können, dass dieser GPS-Sender bei dieser zweiten Rettungsmaßnahme beschädigt worden ist. Momentan haben wir tatsächlich sozusagen diese Auftauchzeiten, wenn er eben nach Luft holt und so weiter, die sind vorhanden, aber eben keine Lokalisation, wo er eben sich momentan befindet.
8: Die begleitende Tierärztin Kirsten Tönnies kritisierte, dass sie von der Freisetzung des Wals ausgeschlossen worden sei und so die Einhaltung des Tierschutzes nicht kontrollieren konnte.
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11: Heute gibt es sehr unterschiedliches Wetter in Deutschland. In der Südosthälfte bleibt es heiter bis sonnig und trocken und manchmal noch sehr warm mit Höchstwerten bis zu 29 Grad, besonders in Südostbayern und der Lausitz. Ansonsten ziehen Schauer auf und teils kräftige Gewitter über viele Regionen. Im Norden bleibt es auch eher frisch, 13 bis 19 Grad hier. In der Mitte liegen die Höchstwerte zwischen 20 und 25 Grad. Morgen dann im Norden und Nordwesten freundlicher mit Sonne und Wolken, 12 bis 19 Grad. Ansonsten sind schauerartige Regenfälle und Gewitter unterwegs bei 19 bis 25 Grad.
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11: 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Oh, ein großes Jubiläum steht im ZDF-Fernsehgarten an. Sonntag geht er ja in die neue Saison. Und was Andrea Kiewel dazu sagt, hört ihr gleich in unserem Promi-Update nach drei Schlagern am Stück. Nina ist mit dabei. Irgendwie, irgendwo, irgendwann. Und hier ist Helene Fischer, nur mit dir.

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1: Andrea Kiewil und der ZDF-Fernsehgarten, das ist einfach eine ganz besondere Liebesgeschichte. Die 60-Jährige startet am kommenden Sonntag schon in ihre 26. Saison als Moderatorin und sagt selbst, es ist wie Magie. Besonders schön, Kiwi findet, dass die Sendung perfekt zu ihr passt, weil eben nicht immer alles komplett planbar ist und manchmal auch charmant aus dem Ruder läuft. Und in diesem Jahr gibt's sogar was zu feiern, der Fernsehgarten wird 40 Jahre alt. Auch bei Oliver Welke war jetzt wieder das ZDF-Gesprächsthema. Nach Kritik an einem alten Witz über Howard Carpendale-Fans hat der heute Show-Moderator nochmal nachgelegt, diesmal versöhnlich. Sein Kommentar, sehr anständige Leute übrigens, die in Wirklichkeit wunderbar riechen. Peace. Na dann ist ja hoffentlich alles wieder im grünen Bereich. Und auch aus dem Königshaus in Großbritannien gibt's tierisch süße News. Prinz William und Prinzessin Kate haben endlich das Geheimnis um ihren Familienhund gelüftet. Der kleine braune Cocker Spaniel heißt Otto und wurde jetzt zum ersten Geburtstag ganz offiziell vorgestellt. Royaler kann ein Hundename fast gar nicht klingen.
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Ich habe dabei immer Tom und Jerry natürlich vor Augen. Udo Jürgens, vielen Dank für die Blumen. Antenne Schlager hier für euch. Jetzt mit Charlene und Kapitel 1. Guten Start euch in die neue Woche. Schönen Montagvormittag.

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4: Heute frühlingshaft und warm, vor allen Dingen im Südosten Deutschlands, zwischen Alpen, Bayerischem Wald und Lausitz. Da scheint häufig die Sonne, es bleibt meist trocken und dazu bis zu 29 Grad. Im Norden und in der Mitte eher ein bisschen bewölkter und dann gibt es immer wieder Schauer und Gewitter und auch deutlich kühler hier bei 13 bis 19 Grad. Morgen dann ein umgekehrtes Wetterbild, im Norden und Nordwesten freundlicher mit Sonne und Wolken, in der Mitte und im Süden hingegen wechselhaft mit teilweise Regenschauern und gewittrigem Regen.
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Ja, Michelle mit Hast du Lust hier bei Antenne Schlager. Schönen Montagvormittag euch, guten Start in die neue Woche. Und Schlager Deutschland schaut ja heute auch noch ein bisschen traurig auf zwei große Namen der Szene. Michelle und Eric Filippi, die sind offenbar getrennt. Noch im Februar bei Michelles Abschiedskonzert in Berlin, da wirkte alles wie aus einem großen Schlagerfilm. Großer Antrag, großes Publikum, ganz große Gefühle. Und jetzt kommt dann plötzlich doch das Liebesaus. Beide haben bestätigt, ja, unsere Trennung, das stimmt. Und man merkt auch an ihren Aussagen, wie frisch und schmerzhaft das Ganze noch ist. Eric sagt, beiden gehe es überhaupt nicht gut. Und Michelle spricht von einem riesigen Gefühlschaos. Das ist natürlich eine Nachricht, die gerade viele Fans bewegt. Gerade weil die beiden für viele wie ein echtes Herzenspaar gewirkt haben. Aber so ist das im Leben eben manchmal. Nicht jeder Refrain bekommt am Ende auch ein Happy End. Wir wünschen Michelle und Eric auf jeden Fall ganz viel Kraft für diese doch schweren Tage jetzt. Und natürlich haben wir jetzt für euch einen Song, der mitten ins Herz geht. Gleich Pietro Basile, Amore mio, vino e musica. Und das ist Linda Hesse. Ich bin ja kein Mann. Bei Antenne Schlager.

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1: 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Pietro Basile, Amore mio, Vino e Musica. 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Ich hab dich einmal zu oft angesehen. Jetzt Bernhard Brink und Sonja Liebing.

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4: Ich bin Babette Büchner. Die Umfragewerte sind im Keller, das Image der Regierungskoalition ist angekratzt. Bundeskanzler Friedrich Merz hat jetzt in der ARD-Sendung Karin Mioska eingeräumt, dass auch in den eigenen Reihen die Unzufriedenheit wächst.
5: Merz warnt deshalb indirekt die SPD, übertreibt es nicht. Er habe keine Vollmacht, die Union umzubringen. Vom Koalitionspartner verlangt er schlicht mehr Kompromissbereitschaft bei den schwierigen Reformplänen, die anstehen. Ob das klappt? Laut einer Umfrage glaubt mehr als die Hälfte der Deutschen, dass Schwarz-Rot auseinanderbricht. Aber Merz hat kaum Regierungsalternativen und er lässt heute auch ein Gipfeltreffen mit Europäern sausen. Möglicherweise, weil zu Hause die Hütte brennt. Claudia Wächter, Nachrichtenredaktion.
4: US-Präsident Donald Trump hat für heute eine neue Initiative angekündigt, damit Schiffe die Straße von Hormuz verlassen können. Vor dem Hintergrund droht Irans Militärführung mit Angriffen. Jede ausländische Streitmacht, insbesondere die aggressive amerikanische Armee, werde angegriffen, sollte sie beabsichtigen, sich der Straße von Hormuz zu nähern, hieß es von der Militärführung laut staatlichen Medien. Frachter, die Meerenge passieren wollten, müssten dies mit iranischen Streitkräften absprechen. Der Trend zum Kaiserschnitt hat in Deutschland einen Höchststand erreicht. Im Jahr 2024 kam jedes dritte Kind per Kaiserschnitt zur Welt, zeigen Daten des Statistischen Bundesamts. Am höchsten war der Anteil in Hamburg, am niedrigsten in Sachsen und Brandenburg.
6: Für einen Kaiserschnitt gibt es mehrere Gründe. Zum einen medizinische, zum Beispiel wenn das Baby ungünstig liegt oder bei auffälligen Herztönen. Außerdem werden Frauen heute später Mutter als noch vor einigen Jahren. Damit steigen bestimmte Risiken und geplante Kaiserschnitte werden beliebter. Generell nimmt Experten zufolge der Wunsch nach einem Kaiserschnitt zu, etwa weil Frauen Angst vor Schmerzen oder Folgeschäden haben. Thomas Bremser, Nachrichtenredaktion.
4: Die Spritpreise sind über das Wochenende deutlich gestiegen und setzten sich über der Marke von 2 Euro fest. Das zeigen Daten des ADAC. Vergleicht man die Tagesdurchschnitte vom Sonntag mit dem letzten Tag vor dem Tankrabatt, sind E10 und Diesel nur noch rund 11 Cent billiger. Beides ist deutlich weniger als die Steuerermäßigung von knapp 17 Cent pro Liter.
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7: Heute gibt es sehr unterschiedliches Wetter in Deutschland. In der Südosthälfte bleibt es heiter bis sonnig und trocken und manchmal noch sehr warm mit Höchstwerten bis zu 29 Grad, besonders in Südostbayern und der Lausitz. Ansonsten ziehen Schauer auf und teils kräftige Gewitter über viele Regionen. Im Norden bleibt es auch eher frisch, 13 bis 19 Grad hier. In der Mitte liegen die Höchstwerte zwischen 20 und 25 Grad. Morgen dann im Norden und Nordwesten freundlicher mit Sonne und Wolken, 12 bis 19 Grad. Ansonsten sind schauerartige Regenfälle und Gewitter unterwegs. Bei 19 bis 25 Grad.
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7: 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Schönen Montagvormittag. Ja, es gibt wieder was Neues in Sachen Autos in der EU. Es gibt eine Pflicht für neue Bremslichter. Ob eure Autos das betrifft, hört ihr gleich nach 3 Schlagern am Stück. Mit dabei pur Funkelperlenaugen. Und hier sind Ramon Roselli und Nelson Müller. Du bist alles.

Beatrice Egli aus der Schweiz mit Alibi hier bei Antenne Schlager. Kommt gut rein in die neue Woche. Oh, es gibt was Neues in Sachen EU und Autos. Ab Juli nämlich dieses Jahr kommt in der Europäischen Union ein neues Bremslicht für Neuwagen. Und da fragen sich natürlich gerade viele, muss jetzt mein Auto auch umgerüstet werden? Die gute Nachricht erstmal, nein. Also bestehende Autos sind davon nicht betroffen. Die neue Vorschrift gilt nur für neu zugelassene Pkw ab dem 7. Juli 2026. Neu eben ist dieses sogenannte adaptive Bremslicht. Das heißt, wenn ein Auto bei höherem Tempo besonders stark abbremst, dann blinkt das Bremslicht richtig schnell. Habt ihr vielleicht schon mal gesehen, das gibt es ja auch schon bei Autos teilweise. Und so soll eben der Verkehr dahinter früher gewarnt werden. Und das soll eben helfen, Auffahrunfälle zu vermeiden. Also wichtig für alle Autofahrerinnen und Autofahrer, wer schon ein zugelassenes Auto fährt, der muss nichts nachrüsten. Das ist auch technisch oft gar nicht so einfach, weil das System direkt mit der Fahrzeugelektronik zusammenarbeitet. Also das heißt ganz entspannt, für euer jetziges Auto ändert sich nichts. Nur wer sich eben ab Juli 2026 einen schönen Neuwagen kauft, bekommt diese Technik dann automatisch mit dazu. 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Da strahlen wir auch immer. 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Manchmal muss man ein bisschen rumdrücken, aber dann geht's. Wir wünschen euch einen hervorragenden Montag jetzt mit Vincent Groß. Über uns die Sonne.

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1: Ich bin Tom Meyer, schönen Montagvormittag. Jetzt mit Thomas Anders und Florian Silbereisen. Sie sagte doch, sie liebt mich.
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Schlagerkult von Nino D'Angelo, das war Flieger hier bei Antenne Schlager am Montagvormittag. Manchmal schreibt der Fußball doch die schönsten Geschichten. Die kommt heute aus Spanien. Stellt euch das mal vor. Heimspiel, Applaus von den Rängen und im Tor steht ein Mann mit 70 Jahren. Ist kein Scherz. Torhüter Angel Mateos, der durfte für seinen Club CD Colunga nochmal ran und er avancierte damit nach Medienberichten zum wohl ältesten aktiven Spieler der Tercera Federación, der fünften Spielklasse des Landes. Boom, mal eben Fußballgeschichte geschrieben. Der Mann war vor dem Spiel wohl so nervös wie bei seinem Debüt, zeigt dann aber doch noch eine starke Parade, also wirklich ganz großes Kino. Der Verein sagt, Alter ist zweitrangig, Leidenschaft zählt. Und genau so fühlt sich das auch an. Eine dieser Geschichten, die zeigen, Träume haben kein Verfallsdatum. Jetzt haben wir den passenden Soundtrack für euren Tag. Antenne Schlager jetzt mit den beiden Jungs von Fantasy. Das ist

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4: Ich bin Babit Büchner. Die Spritpreise sind über das Wochenende deutlich gestiegen und setzen sich über der Marke von 2 Euro fest. Das zeigen Daten des ADAC. Vergleicht man die Tagesdurchschnitte vom Sonntag mit dem letzten Tag vor dem Tankrabatt, sind E10 und Diesel nur noch rund 11 Cent billiger. Das ist deutlich weniger als die Steuerermäßigung von knapp 17 Cent pro Liter. Der ADAC kritisierte, dass die Mineralölkonzerne erneut die Preise angehoben hätten, ohne dass dies durch einen steigenden Rohölpreis gerechtfertigt sei. Die schwarz-rote Koalition steckt zum Jahrestag der Kanzlerwahl im Stimmungstief. SPD-Fraktionschef Matthias Mirsch sieht aber keinen Anlass für den Kanzlerappell in Richtung Sozialdemokraten, in der Koalition mehr Kompromissbereitschaft zu zeigen. Mirsch sagte im NTV-Frühstart:
5: Ich finde, wir haben im letzten Jahr viele Dinge auch angegangen und wir haben Kompromisse geschlossen. Beispielsweise das Thema Wehrdienst, was hoch umstritten war, das haben wir miteinander gelöst. Auch die gemeinsame europäische Asylpolitik. Und deswegen glaube ich, haben wir eine Grundlage geschaffen, die gar nicht so schlecht ist, wie es teilweise klingt.
4: Bundeskanzler Friedrich Merz hatte die SPD in der ARD-Sendung Karin Mioska zu mehr Entgegenkommen bei der Regierungsarbeit aufgerufen. Auf einem Kreuzfahrtschiff im Atlantik ist eine tödliche Krankheit ausgebrochen. 3 Menschen starben, ein weiterer Patient liegt auf einer Intensivstation. Nach Angaben der Weltgesundheitsorganisation gehen die Fälle mutmaßlich auf Infektionen mit dem Hantavirus zurück.
6: Das Hantavirus wird laut WHO meist durch Kontakt mit den Ausscheidungen von Nagetieren wie Ratten oder Mäusen übertragen, zum Beispiel wenn man kontaminierten Staub einatmet. In seltenen Fällen wird der Erreger auch von Mensch zu Mensch übertragen. Die Infektion kann zu hohem Fieber und Störungen der Nierenfunktion führen. An Bord des Schiffes eines niederländischen Betreibers sind 170 Passagiere und etwa 70 Besatzungsmitglieder. Diana Kramer, Nachrichtenredaktion.
4: Noch nie seit der Wiedervereinigung wurden mehr Kinder in Kliniken per Kaiserschnitt geboren. Mit 33% erreichte der Anteil der Kaiserschnitte an den Klinikgeburten den seither höchsten Wert, teilte das Statistische Bundesamt mit. Seit 1991 hat sich die Kaiserschnittrate damit mehr als verdoppelt. Am höchsten war der Anteil in Hamburg, am niedrigsten in Sachsen und Brandenburg.
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7: Heute frühlingshaft und warm, vor allen Dingen im Südosten Deutschlands. Zwischen Alpen, Bayerischem Wald und Lausitz, da scheint häufig die Sonne. Es bleibt meist trocken und dazu bis zu 29 Grad. Im Norden und in der Mitte eher ein bisschen bewölkter und dann gibt es immer wieder Schauer und Gewitter und auch deutlich kühler hier bei 13 bis 19 Grad. Morgen dann ein umgekehrtes Wetterbild. Im Norden und Nordwesten freundlicher mit Sonne und Wolken. In der Mitte und im Süden hingegen wechselhaft mit teilweise Regenschauern und gewittrigem Regen.
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3: Mit Alena Tribold. Guten Tag. Nach dem gewaltsamen Tod eines Paares in Rinteln im Schaumburger Land sind die beiden Tatverdächtigen wieder auf freiem Fuß. Das hat uns die Staatsanwaltschaft Bückeburg bestätigt.
4: Die beiden 22 und 24 Jahre alten Männer waren nach der Tat am Samstag von Spezialkräften vorläufig festgenommen worden. Sie sind weiterhin verdächtig, weil aber aktuell kein dringender Tatverdacht besteht, wurden sie wieder freigelassen. Die Obduktion der Leichen hat unterdessen bestätigt, dass das Paar getötet wurde. Zum Motiv und dem Ablauf wollen die Ermittler aktuell nichts sagen. Die Auswertung der Spuren und die Ermittlungen gehen weiter, so die Staatsanwaltschaft. Sarah Buletta, Nachrichten. Redaktion.
3: Nach dem Tod eines 16-jährigen E-Scooter-Fahrers in Wolfsburg laufen die Ermittlungen. Eine Passantin hatte den Jugendlichen gestern leblos in einem Gebüsch gefunden. Laut Polizei hat er einen Unfall. Der E-Scooter lag ein paar Meter weiter entfernt. Was genau passiert ist, ist weiter unklar. In der Nacht hatte es dort auch einen Autounfall gegeben. Der Wagen war gegen eine Laterne und gegen einen E-Scooter geprallt. Einen Hinweis auf einen E-Scooter-Fahrer gab es zu dem Zeitpunkt laut Polizei aber nicht. Mehr als 2 Millionen Euro Schaden haben die Täter bei dem Bankeinbruch vor fast 3 Monaten in Stur bei Bremen verursacht. Das hat die Polizei jetzt bekannt gegeben.
5: Die Beamten hoffen mit Fotos von Wertgegenständen aus den Schließfächern jetzt auf neue Hinweise zu den Tätern. Die Dinge könnten Händlern angeboten worden sein, hieß es. Die weiter unbekannten Täter waren Mitte Februar über einen Lichtschacht in den Keller der Volksbank eingestiegen und leerten 14 Schließfächer. Zeugen hatten 3 Männer in blauen Overalls beobachtet. Daniel Flüß, Nachrichtenredaktion.
3: Die Hochschule Emden-Lea ist erneut Ziel eines Cyberangriffs geworden. Die IT-Systeme laufen deshalb erstmal nur eingeschränkt. Vorlesungen gibt es aber weiterhin ganz normal. Der Hackerangriff wurde laut Hochschule früh erkannt. Wie beim ersten Angriff im Januar sollen auch dieses Mal keine Daten geklaut worden sein.
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13: Ich bin Babette Büchner. Ab Mai sollte der Tankrabatt eigentlich für Entspannung an den Tankstellen sorgen. Laut ADAC sind die Spritpreise über das Wochenende aber deutlich gestiegen.
14: Der Liter Super E10 kostete im bundesweiten Tagesdurchschnitt am Sonntag fast 3 Cent mehr als noch am Freitag. Diesel ist innerhalb von 2 Tagen 2,5 Cent teurer geworden. Das geht aus Daten des ADAC hervor. Der kritisiert, dass der Tankrabatt noch immer nicht vollständig an die Verbraucher weitergegeben wird. Stattdessen hätten die Mineralölkonzerne erneut die Preise angehoben und das, obwohl Öl zuletzt wieder billiger geworden sei, so der ADAC. Schon beim ersten Tankrabatt 2022 gab es Zweifel, ob der Steuervorteil wirklich bei den Verbrauchern angekommen sei. Fiona Reinhardt, Nachrichtenredaktion.
13: Die schwarz-rote Koalition steckt zum Jahrestag der Kanzlerwahl im Stimmungstief. Bundeskanzler Friedrich Merz hat in der ARD-Sendung Karin Mioska eingeräumt, dass die Unzufriedenheit auch in den eigenen Reihen wächst.
15: Merz warnt deshalb indirekt die SPD, übertreibt es nicht. Er habe keine Vollmacht, die Union umzubringen. Vom Koalitionspartner verlangt er schlicht mehr Kompromissbereitschaft bei den schwierigen Reformplänen, die anstehen. Ob das klappt? Laut einer Umfrage glaubt mehr als die Hälfte der Deutschen, dass Schwarz-Rot auseinander auseinanderbricht. Aber Merz hat kaum Regierungsalternativen und er lässt heute auch ein Gipfeltreffen mit Europäern sausen. Möglicherweise, weil zu Hause die Hütte brennt. Claudia Wächter, Nachrichtenredaktion.
13: Iranische Streitkräfte wollen US-Verbände daran gehindert haben, in die Straße von Hormuz einzufahren. Durch Warnungen seien die feindlichen Zerstörer an der Einfahrt gehindert worden, berichteten iranische Medien. Von US-Seite gab es dazu keine Angaben. US-Präsident Donald Trump hatte für heute eine neue Initiative angekündigt, damit Schiffe die Straße von Hormuz verlassen können. Der Videospielehändler GameStop will die viel größere Online-Handelsplattform eBay übernehmen. Das Angebot ist rund 56 Milliarden Dollar schwer, und zwar in Form von Bargeld und Aktien, sagte GameStop-Chef Ryan Cohen dem Wall Street Journal. Er wolle mit eBay einen viel stärkeren Konkurrenten für Amazon aufbauen, erklärte Cohen sein Vorhaben.
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10: Von Südwesten her ziehen heute dichte Wolken auf. Dazu kommt Regen, der sich in der Mitte Deutschlands teils kräftig und gewittrig entwickelt. Auch im Süden sind Schauer und einzelne starke Gewitter möglich. Freundlicher bleibt es im Norden. Hier lockert es auf und bleibt meist trocken. Die Höchstwerte liegen zwischen 13 und 28 Grad. In der Nacht lassen Schauer und Gewitter nach bei 12 bis 3 Grad. Morgen startet der Norden freundlich und trocken, während sich in der Mitte sowie im Süden wieder viele Wolken, Regen und teils kräftige Gewitter ausbreiten. Die Temperaturen erreichen im Norden 12 bis 19 Grad, im Süden 19 bis 25 und im Südosten örtlich bis zu 27 Grad.
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5: Ich bin Thomas Brockt. Seit dem 1. Mai gilt für 2 Monate eine Steuersenkung von knapp 17 Cent je Liter bei den Spritpreisen. Der Tankrabatt wird aber laut ADAC nicht vollständig weitergegeben. SPD-Fraktionschef Miersch sagte im NTV-Frühstart, das könne man sich nicht gefallen lassen.
6: Erstmal sind die Preise ja gesunken, aber nicht in dem Rahmen, wie sie hätten sinken müssen. Und deswegen bin ich überhaupt nicht zufrieden mit dem, was wir da jetzt erleben. Wir haben das Bundeskartellamt ja auch in die Lage versetzt, einzugreifen. Wir haben leider auch erste Gerichtsentscheidungen, die bestimmte Dinge verwehrt haben. Insofern müssen wir das jetzt mit dem Bundeswirtschaftsministerium zusammen auswerten und gegebenenfalls nachschärfen.
5: SPD-Fraktionschef Miersch. Der April war der teuerste Tankmonat aller Zeiten, auch das zeigen Daten des ADAC. Iranische Streitkräfte wollen US-Verbände daran gehindert haben, in die Straße von Hormuz einzufahren. Durch Warnungen seien die feindlichen Zerstörer an der Einfahrt gehindert worden, berichtet die Nachrichtenagentur Fars, die den Revolutionsgarden nahesteht. Von US-Seite gab es zu den angeblichen Vorfällen keine Angaben. US-Präsident Trump hat für heute eine neue Initiative angekündigt, damit Schiffe die Straße von Hormuz verlassen können. Auf einem Kreuzfahrtschiff im Atlantik ist eine tödliche Krankheit ausgebrochen. Mindestens 3 Menschen starben. Ein weiterer Patient liegt auf der Intensivstation eines Krankenhauses in Südafrika. Nach Angaben der Weltgesundheitsorganisation gehen die Fälle mutmaßlich auf Infektionen mit dem Hunter-Virus zurück.
7: Das Hunter-Virus wird laut WHO meist durch Kontakt mit den Ausscheidungen von Nagetieren wie Ratten oder Mäusen übertragen, zum Beispiel wenn man kontaminierten Staub einatmet. In seltenen Fällen wird der Erreger auch von Mensch zu Mensch übertragen. Die Infektion kann zu hohem Fieber und Störungen der Nierenfunktion führen. Wie und wo genau sich die Passagiere des Kreuzfahrtschiffes infiziert haben könnten, wird noch untersucht. An Bord des Schiffes eines niederländischen Betreibers sind 170 Passagiere und etwa 70 Besatzungsmitglieder. Diana Kramer, Nachrichtenredaktion.
5: In einer gemeinsamen Aktion haben SPD, Grüne und Linke ihren Abschied von der Internetplattform X erklärt. X sei in den letzten Jahren im Chaos versunken, hieß es in teilweise wortgleichen Erklärungen der 3 Parteien und Bundestagsfraktionen. Politische Debatten lebten vom Austausch, während X zunehmend Desinformation fördere.
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8: Das ist ein wechselhafter Tag heute. Von Südwesten ziehen im Laufe des Tages immer mehr Wolken auf. Dazu kommt Regen, der besonders in der Mitte Deutschlands teils kräftig und gewitterig ausfallen kann. Auch im Süden bilden sich Schauer und örtlich starke Gewitter. Der Norden hat es etwas freundlicher. Hier lockert es auf und es bleibt meist trocken. Die Temperaturen reichen von 13 bis 19 Grad im Norden und bis zu 28 Grad im Südosten. In der Nacht beruhigt sich das Wetter. Vielerorts klingen Schauer und Gewitter ab. Morgen bleibt es dann im Norden überwiegend trocken, während in der Mitte und im Süden Deutschlands erneut dichte Wolken, Regen und teils auch kräftige Gewitter aufziehen, bei 19 bis 27 Grad in der Spitze.
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8: In 5 Wochen ist es soweit. Da startet ihre spektakuläre 360-Grad-Stadion-Tour in Dresden. Helene Fischer freut sich tierisch darauf, dann gut 5 Wochen lang in ganz Deutschland mit euch zu feiern. Und ihr könnt jetzt mit ihrer Musik den Montagnachmittag feiern. Hier ist sie mit Marathon.

Sie ist die letzte verbliebene Promi-Frau bei Let's Dance, nachdem Nadja Benaissa am vergangenen Freitag überraschend gehen musste. Anna-Karina Wojcik war das mit dieses Gefühl hier bei Antenne Schlager. Ja, sie hat ja selbst wieder ordentlich abgeräumt. 30 Punkte gab's von der Jury für den Paso Doble mit ihrem Tanzpartner Jewgeni. Also mal sehen, wie weit sie noch kommt und ob sie die Promi-Männer alle hinter sich lässt. Ich drücke ihr auf jeden Fall die Daumen dafür. Und ihm drücke ich die Daumen, dass er mittlerweile seinen Koffer wieder hat. Vincent Groß war gestern unterwegs von Kreta nach Zürich, musste leider einen Umweg fliegen über Wien, musste aber auch in Zürich rechtzeitig bei einer Awardverleihung sein, was trotz Flugverspätung auch geklappt hat. Aber leider sind die Koffer seiner Crew nicht mitgekommen. Was für ein Erlebnis. Und trotzdem bleibt er natürlich gut gelaunt und positiv. Und hier ist er jetzt, Vincent Groß mit Hautnah.

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0: kommt gut durch den Montagnachmittag mit Antenne Schlager. Gleich ist Kerstin Ott mit dabei mit Wegen dir. Ja, aktuell ist so ein bisschen Frühlingspause mal so zwischendurch, bisschen mehr Regen angesagt. Aber in Griechenland, da sieht's richtig kalt aus. Griechenland erlebt gerade einen echten Wetterausreißer. Statt Frühling gibt's da Sturm, Regen und ungewöhnlich niedrige Temperaturen. Laut einer griechischen Meteorologin im Rundfunk handelt es sich sogar um den kältesten Start in den Mai seit Jahrzehnten. Takis Tsafos aus Athen, was ist denn da los bei euch?
1: Statt Strandwetter heißt es in Griechenland gerade Jacke und Regenschirm. In den Bergen rund um Athen, auf der Halbinsel Peloponnes und selbst in den gebirgigen Regionen von Kreta hat es sogar geschneit. Für die Landwirtschaft ist das Ganze ein Lichtblick. Nach langer Trockenheit füllen sich die Wasserspeicher wieder. Und wer jetzt denkt, der Winter bleibt, Entwarnung. Schon morgen wird's deutlich wärmer, 27 Grad und sonnig.
0: Na Gott sei Dank, denken sich jetzt alle, die demnächst Urlaub in Griechenland geplant haben. Danke dir, Takis Tsafos aus Athen.

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9: Ich bin Thomas Brockt. Trotz des Tankrabatts, die Spritpreise sind über das Wochenende deutlich gestiegen. Ein Liter Super E10 oder Diesel kosteten im Schnitt gestern um 2,5 Cent mehr als einen Tag davor. SPD-Fraktionschef Mirsch ist sauer auf die Mineralölkonzerne.
10: Viele Experten hatten damit schon gerechnet, die Bundesregierung offenbar nicht. Mineralölkonzerne geben den Tankrabatt nicht 1:1 an die Autofahrer weiter. Das könne man sich nicht gefallen lassen, sagte SPD-Fraktionschef Mirsch bei NTV. Er könne sich vorstellen, dass die Bundesregierung nochmal nachschärfen wird. Das Kartellamt könnte etwa noch mehr Rechte bekommen. Schon beim ersten Tankrabatt vor 4 Jahren gab es die Kritik, dass der Steuervorteil nicht komplett ankommt beim Kunden. Thomas Bremser, Redaktion.
9: Die USA dementieren, dass die iranischen Streitkräfte ein US-Kriegsschiff angegriffen haben. Das für den Nahen Osten zuständige US-Regionalkommando teilte mit, Berichte iranischer Medien, dass ein Schiff von 2 Raketen getroffen worden sei, seien falsch. Zuvor hatten iranische Nachrichtenagenturen über einen solchen Angriff berichtet. Ebenso, dass US-Militärschiffe daran gehindert wurden, durch die Straße von Hormuz zu fahren. US-Präsident Trump hat für heute eine neue Initiative angekündigt, damit Schiffe, die für den Welthandel wichtige Meerenge verlassen können. Mehr als 3 Jahre sind seit dem spektakulären Golddiebstahl aus dem Kelten- und Römermuseum im oberbayerischen Manching vergangen. Jetzt suchen Ermittler wieder nach dem verschwundenen Großteil der Beute.
11: Am Morgen haben Kunstfahnder begonnen, das Grundstück des Hauptverdächtigen in Plate in Mecklenburg-Vorpommern zu durchsuchen. Auch mit Röntgen- und Radartechnik suchen sie nach dem verschwundenen Gold. Den Ermittlern zufolge gibt es neue Erkenntnisse, dass der Großteil der Beute auf dem Grundstück professionell versteckt worden ist. Es geht unter anderem um 411 Goldmünzen. Der Schatz war im November 2022 gestohlen worden. 4 Täter wurden zu langjährigen Haftstrafen verurteilt. Aus München, Florian Klaus.
9: In einer gemeinsamen Aktion haben SPD, Grüne und Linke ihren Abschied von der Internetplattform X erklärt. X sei in den letzten Jahren im Chaos versunken, hieß es in teilweise wortgleichen Erklärungen der 3 Parteien und Bundestagsfraktionen. Politische Debatten lebten vom Austausch, während X zunehmend Desinformation fördere.
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12: Von Südwesten her ziehen heute dichte Wolken auf. Dazu kommt Regen, der sich in der Mitte Deutschlands teils kräftig und gewitterig entwickelt. Auch im Süden sind Schauer und einzelne starke Gewitter möglich. Freundlicher bleibt es im Norden. Hier lockert es auf und bleibt meist trocken. Die Höchstwerte liegen zwischen 13 und 28 Grad. In der Nacht lassen Schauer und Gewitter nach bei 12 bis 3 Grad. Morgen startet der Norden freundlich und trocken, während sich in der Mitte sowie im Süden wieder viele Wolken, Regen und teils kräftige Gewitter ausbreiten. Die Temperaturen erreichen im Norden 12 bis 19 Grad, im Süden 19 bis 25 und im Südosten örtlich bis zu 27 Grad.
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12: 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Noch gute 2 Wochen, dann geht er auf 35 Jahre verdammt ich lieb dich Jubiläumstournee. Und das wird echt Wahnsinn. 34 Städte in 7,5 Monaten hat Matthias Reim da vor sich. Und jetzt begleitet er euch durch den Montagnachmittag mit Himmel voller Geigen.

0: Antenne Schlager ist das am Montagnachmittag. Schön, dass ihr mit dabei seid. Ja, und nicht nur ich werde dieses Jahr 40, sondern auch eine beliebte Fernsehshow. Und wer im britischen Königshaus den schönen Namen Otto trägt, hört ihr auch jetzt hier von Tom Meyer.
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2: Andrea Kiewil und der ZDF-Fernsehgarten, das ist einfach eine ganz besondere Liebesgeschichte. Die 60-Jährige startet am kommenden Sonntag schon in ihre 26. Saison als Moderatorin und sagt selbst, es ist wie Magie. Besonders schön, Kiwi findet, dass die Sendung perfekt zu ihr passt, weil eben nicht immer alles komplett planbar ist und manchmal auch charmant aus dem Ruder läuft. Und in diesem Jahr gibt's sogar was zu feiern, der Fernsehgarten wird 40 Jahre alt. Auch bei Oliver Welke war jetzt wieder das ZDF-Gesprächsthema. Nach Kritik an einem alten Witz über Howard Carpendale-Fans hat der heute Show-Moderator nochmal nachgelegt, diesmal versöhnlich. Sein Kommentar, sehr anständige Leute übrigens, die in Wirklichkeit wunderbar riechen. Peace. Na dann ist ja hoffentlich alles wieder im grünen Bereich. Und auch aus dem Königshaus in Großbritannien gibt's tierisch süße News. Prinz William und Prinzessin Kate haben endlich das Geheimnis um ihren Familienhund gelüftet. Der kleine braune Cocker-Spaniel heißt Otto und wurde jetzt zum ersten Geburtstag ganz offiziell vorgestellt. Royaler kann ein Hundename fast gar nicht klingen.
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0: Kommt gut Richtung Feierabend mit Antenne Schlager. Ja, und ich muss ja sagen, ich bin ziemlich neidisch auf meine Kollegin Annika Reichel. Nicht nur, dass sie jetzt im Urlaub ist, sie durfte auch mit Eloy de Jong sprechen für den Antenne Schlager Star Talk. Und wie alle anderen vor ihm auch, war unser Lieblingsholländer wirklich total offen und ehrlich und hat erzählt, dass er schon länger immer wieder mit Depressionen zu kämpfen hat.
1: Ja, Depressionen begleiten mich eigentlich seit meiner Pubertät schon. Das habe ich auch, weißt du ja, in meinem Buch geschrieben. Aber wenn da dann so viel schief läuft und meine Mama ging es nicht so gut, das geht glücklich jetzt wieder viel besser, aber dan is het dan so viel, was so negativ ist, dann ist es so manchmal schwierig, um da irgendwie das Helle zu sehen. Ich habe auch überlegt heute, weil ich spreche natürlich immer wieder gerne mit dir, aber auch in mein Buch, egal was andere sagen, ich bin immer ein offenes Buch gewesen. Mhm. Und dann finde ich auch wichtig. Und wenn man nur so über alles läuft, und alles perfekt, zo'n Disney-figuur is, en alles la la la la la, was oft im Schlager passiert, passt einfach nicht zu mir, weißt du? Und ich finde auch, dass auch meine Fans da irgendwie da, ja, wissen dürfen, was dann wirklich da so los ist.
0: Ja, im Schlager ist natürlich meistens heile Welt angesagt und Eloy de Jong ist einer, der klar sagt, dass es ihm auch öfter mal schlecht geht. Was ihn immer wieder animiert, weiterzumachen. Was sein großer Traum ist, seine Reality-TV-Erfahrung und auf welcher Titelseite er gerne mal auftauchen würde, das hört ihr in der aktuellen Folge des Antenne Schlager Star Talks auf antenneschlager.de und überall, wo es Podcasts gibt. Und ich habe ihn jetzt für euch mit, egal was andere sagen.

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13: Ich bin Thomas Brockt. Viele schimpfen über die Politik, die Regierung ist im Umfragetief, Rechtspopulisten sind im Aufwind. Hält die Demokratie das aus? Meine groß angelegte Befragung der Bertelsmann Stiftung kommt zu dem Schluss, es gibt keinen Grund für Alarmismus.
14: Die allermeisten, also mehr als 80%, die stehen hinter dem Prinzip liberale Demokratie. Ein enorm hoher Wert, sagen die Studienmacher. Das Problem, die Praxis, also wie die Demokratie funktioniert, da sind viele skeptisch. Vor allem den Parteien bescheinigen sie eine ziemlich miese Performance. Unterm Strich aber, so die Studie, stehe die Demokratie trotz einiger Defizite hier bei uns auf einem stabilen Fundament. Claudia Wächter, Nachrichtenredaktion.
13: 2 Handelsschiffe, die unter US-Flagge fahren, haben nach Angaben des US-Militärs die Straße von Hormuz passiert. Sie setzten ihre Reise nun sicher fort, teilte das zuständige US-Regionalkommando mit. Das US-Militär sprach von einem ersten Schritt im Rahmen der von Präsident Trump angekündigten neuen US-Initiative, die darauf abzielt, die für den weltweiten Ölhandel wichtige Meerenge wieder freizumachen. Trotz des Tankrabatts, die Spritpreise sind über das Wochenende deutlich gestiegen. Ein Liter Super E10 oder Diesel kosteten im Schnitt gestern um 2,5 Cent mehr als einen Tag davor. SPD-Fraktionschef Miersch ist sauer auf die Mineralölkonzerne.
2: Viele Experten hatten damit schon gerechnet, die Bundesregierung offenbar nicht. Mineralölkonzerne geben den Tankrabatt nicht 1:1 an die Autofahrer weiter. Das könne man sich nicht gefallen lassen, sagte SPD-Fraktionschef Mirsch bei NTV. Er könne sich vorstellen, dass die Bundesregierung nochmal nachschärfen wird. Das Kartellamt könnte etwa noch mehr Rechte bekommen. Schon beim ersten Tankrabatt vor 4 Jahren gab es die Kritik, dass der Steuervorteil nicht komplett ankommt beim Kunden. Thomas Bremser, Redaktion.
13: Mehr als 3 Jahre nach dem Diebstahl eines Goldschatzes aus einem Museum im oberbayerischen Manching suchen Ermittler wieder nach dem verschwundenen Großteil der Beute. Sie vermuten, dass das fehlende Gold auf dem Grundstück des Hauptverdächtigen und seiner Partnerin in Plate in Mecklenburg-Vorpommern versteckt ist. Der Goldschatz war im November 2022 gestohlen worden. 4 Täter wurden festgenommen und zu langjährigen Haftstrafen verurteilt.
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15: Das ist ein wechselhafter Tag heute. Von Südwesten ziehen im Laufe des Tages immer mehr Wolken auf. Dazu kommt Regen, der besonders in der Mitte Deutschlands teils kräftig und gewitterig ausfallen kann. Auch im Süden bilden sich Schauer und örtlich starke Gewitter. Der Norden hat es etwas freundlicher. Hier lockert es auf und es bleibt meist trocken. Die Temperaturen reichen von 13 bis 19 Grad im Norden und bis zu 28 Grad im Südosten. In der Nacht beruhigt sich das Wetter. Vielerorts klingen Schauer und Gewitter ab. Morgen bleibt es dann im Norden überwiegend trocken, während in der Mitte und im Süden Deutschlands erneut dichte Wolken, Regen und teils auch kräftige Gewitter aufziehen, bei 19 bis 27 Grad in der Spitze.
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15: War das nicht schön, das lange Wochenende? Also ich find's ja immer herrlich, wenn man noch einen Tag länger frei hat. Aber wie erhalte ich denn die Erholung nach so einem schönen langen Wochenende? Die Antwort hört ihr gleich nach 3 Schlagern am Stück in

0: Saskia Leppin und Daniel Sommer waren das mit Immer wieder will ich wieder dich. Ihr hört Antenne Schlager. Schön, dass ihr dabei seid. Ja, das lange Wochenende ist leider vorbei und damit auch die Erholung. Welche Möglichkeiten gibt es denn zu vermeiden, dass der Stress mit der neuen Arbeitswoche gleich wieder losgeht? Darüber spreche ich jetzt mit dem Erholungsexperten und Psychologen Professor Dr. Gerd Kaluza. Herr Kaluza, wie kann ich Erholung nach einem Wochenende oder einem Urlaub denn am besten aufrechterhalten?
1: Um sozusagen den Erholungseffekt aufrechtzuerhalten über längere Zeiträume, ist das A und O eigentlich, dass man in seinen Arbeitsalltag regelmäßige Pausen einbaut. Und zwar nicht erst dann, wenn man schon schlagskaputt ist, sondern möglichst rechtzeitig.
0: Und was ist bei diesen kurzen Pausen wichtig? Wie klappt's da mit der Erholung?
1: Ein entscheidender Punkt, dass ich wirklich in der Pause ein kurzes Detachment schaffe. Also eine kurze innere Distanzierung von dem Arbeitsinhalt. Dass ich nicht irgendwie weitermache, auch in der Pause, und vielleicht nochmal kurz irgendwie was checke oder regle oder so, sondern das ist wirklich ein kurzer Moment, wo ich Abstand nehme von dem, was mich gerade beansprucht.
0: Und mit unserer Musik habt ihr natürlich immer ein Stück Erholung an eurer Seite. Ben Zucker ist jetzt dabei mit Guten Morgen Welt hier bei Antenne Schlager.

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4: Mit Alena Tribold. Guten Tag. Nach dem gewaltsamen Tod eines Paares in Rinteln im Schaumburger Land sind die beiden Tatverdächtigen wieder auf freiem Fuß. Das hat uns die Staatsanwaltschaft Bückeburg bestätigt.
5: Die beiden 22 und 24 Jahre alten Männer waren nach der Tat am Samstag von Spezialkräften vorläufig festgenommen worden. Sie sind weiterhin verdächtig, weil aber aktuell kein dringender Tatverdacht besteht, wurden sie wieder freigelassen. Die Obduktion der Leichen hat unterdessen bestätigt, dass das Paar getötet wurde. Zum Motiv und dem Ablauf wollen die Ermittler aktuell nichts sagen. Die Auswertung der Spuren und die Ermittlungen gehen weiter, so die Staatsanwaltschaft. Sarah Buletta, Nachrichten. Redaktion.
4: Nach dem Tod eines 16-jährigen E-Scooter-Fahrers in Wolfsburg laufen die Ermittlungen. Eine Passantin hatte den Jugendlichen gestern leblos in einem Gebüsch gefunden. Laut Polizei hat er einen Unfall. Der E-Scooter lag ein paar Meter weiter entfernt. Was genau passiert ist, ist weiter unklar. In der Nacht hatte es dort auch einen Autounfall gegeben. Der Wagen war gegen eine Laterne und gegen einen E-Scooter geprallt. Einen Hinweis auf einen E-Scooter-Fahrer gab es zu dem Zeitpunkt laut Polizei aber nicht. Mehr als 2 Millionen Euro Schaden haben die Täter bei dem Bankeinbruch vor fast 3 Monaten in Stur bei Bremen verursacht. Das hat die Polizei jetzt bekannt gegeben.
6: Die Beamten hoffen mit Fotos von Wertgegenständen aus den Schließfächern jetzt auf neue Hinweise zu den Tätern. Die Dinge könnten Händlern angeboten worden sein, hieß es. Die weiter unbekannten Täter waren Mitte Februar über einen Lichtschacht in den Keller der Volksbank eingestiegen und leerten 14 Schließfächer. Zeugen hatten 3 Männer in blauen Overalls beobachtet. Daniel Flüß, Nachrichtenredaktion.
4: Die Hochschule Emden-Lea ist erneut Ziel eines Cyberangriffs geworden. Die IT-Systeme laufen deshalb erstmal nur eingeschränkt. Vorlesungen gibt es aber weiterhin ganz normal. Der Hackerangriff wurde laut Hochschule früh erkannt. Wie beim ersten Angriff im Januar sollen auch dieses Mal keine Daten geklaut worden sein.
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8: Ich bin Thomas Brockt. Mehr als 2000 Handelsschiffe stecken teilweise seit Wochen in der Straße von Hormuz fest, darunter mindestens 75 Öltanker. Die USA wollen heute eine Initiative starten, um ihnen die Durchfahrt zu ermöglichen. Der Iran warnte die USA aber bereits vor Aktionen in der strategisch wichtigen Meerenge.
9: Ein Krieg der Worte geht den maritimen Aktionen in der Straße von Hormuz voraus. Die USA behaupten, zwei Handelsschiffen unter US-Flagge die Durchfahrt ermöglicht zu haben. Der Iran aber behauptet auch, zwei US-Zerstörer gehindert zu haben, in die Straße von Hormuz einzufahren. Weitere Berichte schwirren umher. So will der Iran ein US-Kriegsschiff mit Raketen beschossen haben. Die US-Seite bestreitet das. Kein Schiff der US-Marine sei getroffen worden. Überprüfen lässt sich das alles auf die Schnelle nicht. Aus den USA, Tina Eck.
8: Die Spritpreise enttäuschen derzeit viele Autofahrer, die durch den Tankrabatt eine stärkere Entlastung erwartet hatten. Nach einem deutlichen Rückgang am ersten Tag der Steuersenkung geht es an den Zapfsäulen tendenziell wieder bergauf. Das zeigen Zahlen des ADAC und des Bundeskartellamts. Bereits gestern waren Superbenzin und Diesel pro Liter im bundesweiten Schnitt nur noch zwischen 10 und 11 Cent billiger als am letzten Tag vor dem Start des Rabatts. Also deutlich weniger als die 16,7 Cent pro Liter, um die Steuern vorübergehend gesenkt wurden. Die Demokratie hat einer Studie zufolge in Deutschland breiten Rückhalt, auch wenn viele Bürgerinnen und Bürger in der Praxis Schwächen sehen. Das geht aus dem aktuellen Demokratiemonitor der Bertelsmann Stiftung hervor.
10: Die allermeisten, also mehr als 80%, die stehen hinter dem Prinzip liberale Demokratie. Ein enorm hoher Wert, sagen die Studienmacher. Das Problem, die Praxis, also wie die Demokratie funktioniert, da sind viele skeptisch. Vor allem den Parteien bescheinigen sie eine ziemlich miese Performance. Unterm Strich aber, so die Studie, stehe die Demokratie trotz einiger Defizite hier bei uns auf einem stabilen Fundament. Claudia Wächter, Nachrichtenredaktion.
8: Mehr als 3 Jahre nach dem Diebstahl eines Goldschatzes aus einem Museum im oberbayerischen Manching suchen Ermittler wieder nach dem verschwundenen Großteil der Beute. Sie vermuten, dass das fehlende Gold auf dem Grundstück des Hauptverdächtigen und seiner Partnerin in Plate in Mecklenburg-Vorpommern versteckt ist. Der Goldschatz war im November 2022 gestohlen worden. 4 Täter wurden festgenommen und zu langjährigen Haftstrafen verurteilt.
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11: Von Südwesten her ziehen heute dichte Wolken auf. Dazu kommt Regen, der sich in der Mitte Deutschlands teils kräftig und gewittrig entwickelt. Auch im Süden sind Schauer und einzelne starke Gewitter möglich. Freundlicher bleibt es im Norden. Hier lockert es auf und bleibt meist trocken. Die Höchstwerte liegen zwischen 13 und 28 Grad. In der Nacht lassen Schauer und Gewitter nach bei 12 bis 3 Grad. Morgen startet der Norden freundlich und trocken, während sich in der Mitte sowie im Süden wieder viele Wolken, Regen und teils kräftige Gewitter ausbreiten. Osten. Die Temperaturen erreichen im Norden 12 bis 19 Grad, im Süden 19 bis 25 und im Südosten örtlich bis zu 27 Grad.
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11: Heute Abend kommt ein deutscher Film im Fernsehen, der für einen Oscar nominiert war. Was euch da erwartet, hört ihr gleich in Toms TV-Tipp in gut 10 Minuten. Jetzt ist aber erstmal Thomas Anders dran.

0: Anna-Maria Zimmermann und ihre aktuelle Single Schieß dich zum Mond hört ihr hier bei Antenne Schlager und gleich ist Matthias Reim dabei mit 4.30 Uhr. Ja, und einmal im Leben so einen großen Bus fahren, das ist, glaube ich, der Traum von vielen, vor allem natürlich von Männern. Aber einige machen echt verrückte Dinge, um sich diesen Traum zu erfüllen. In Kufstein, Österreich, hat die Polizei einen Linienbus angehalten und dann festgestellt, die beiden Männer, die den Bus fahren, sind gar keine Busfahrer. Die zwei sind abgehauen, einer wurde aber mittlerweile erwischt. Und der 19-Jährige hat dann gestanden, dass er in den letzten Wochen immer mal wieder eine nächtliche Spritztour mit einem Linienbus unternommen hat, was man halt so macht. Was ich mich jetzt dabei nur frage, hat er sich auch an den Fahrplan gehalten und Fahrgäste mitgenommen? 4.30 Uhr.
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Michelle, und heute Nacht will ich tanzen. Mein Gott, was war das für ein kleiner Schock am Wochenende, oder? Antenne Schlager ist hier und Schlager Deutschland schaut heute so ein bisschen traurig auf zwei große Namen der Szene. Natürlich Michelle und Erik Philippi, die sind offenbar getrennt. Noch im Februar, und es fühlt sich an wie gestern, bei Michelles Abschiedskonzert in Berlin, da wirkte alles wie aus einem Schlagerfilm. Großer Antrag, großes Publikum und vor allem ganz, ganz große Gefühle. Und jetzt kommt plötzlich das Liebesaus. Unglaublich. Beide haben aber bestätigt, ja, die Trennung stimmt. Und man merkt auch in ihren Aussagen, wie frisch und wie schmerzhaft das Ganze noch ist. Erik sagt, beiden gehe es überhaupt nicht gut. Und Michelle spricht von einem riesigen Gefühlschaos. Das ist natürlich eine Nachricht, die viele Fans bewegt. Also ich war auch wirklich schockiert. Gerade weil die beiden für viele wie so ein echtes Herzenspaar gewirkt haben. Aber so ist das Leben eben manchmal nicht. Jeder Refrain bekommt auch ein Happy End. Wir wünschen Michelle und Erik auf jeden Fall ganz, ganz viel Kraft für diese schwere Zeit. Und weiter geht's jetzt hier mit Helene Fischer.

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7: Ich bin Thomas Brockt. Kurz vor ihrem ersten Jahr im Amt steckt die schwarz-rote Bundesregierung im Umfragetief. Kanzler Merz hat mehr Kompromissbereitschaft vom Koalitionspartner SPD gefordert. Fraglich ist, ob das reicht, um die Kurve zu kriegen.
8: Wir können Kompromiss, das habe man bewiesen, sagt die SPD und ist wenig angetan von Merz' Forderungen. Es brodelt also weiter, man streitet, wer wen blockiert und damit auch die schwierigen Reformprojekte der Regierung. Aber aus allen Ecken hört man, wir müssen uns zusammenraufen. Die Mehrheit der Wähler glaubt allerdings nicht daran, dass die Koalition noch lange hält. Luft verschaffen würde Schwarz-Rot Wirtschaftswachstum. Aber das ist auch nicht in Sicht. Claudia Wächter, Nachrichtenredaktion.
7: Die Spritpreise enttäuschen derzeit viele Autofahrer, die durch den Tankrabatt eine stärkere Entlastung erwartet hatten. Nach einem deutlichen Rückgang am ersten Tag der Steuersenkung geht es an den Zapfsäulen tendenziell wieder bergauf. Das zeigen Zahlen des ADAC und des Bundeskartellamts. Bereits gestern waren Superbenzin und Diesel pro Liter im bundesweiten Schnitt nur noch zwischen 10 und 11 Cent billiger als am letzten Tag vor dem Start des Rabatts. Also deutlich weniger als die 16,7 Cent pro Liter, um die Steuern vorübergehend gesenkt wurden. Mehr als 2000 Handelsschiffe stecken teilweise seit Wochen in der Straße von Hormuz fest, darunter mindestens 75 Öltanker. Die USA wollen heute eine Initiative starten, um ihnen die Durchfahrt zu ermöglichen. Der Iran warnte die USA aber bereits vor Aktionen in der strategisch wichtigen Meerenge.
9: Ein Krieg der Worte geht den maritimen Aktionen in der Straße von Hormuz voraus. Die USA behaupten, 2 Handelsschiffen unter US-Flagge die Durchfahrt ermöglicht zu haben. Der Iran aber behauptet auch, 2 US-Zerstörer gehindert zu haben, in die Straße von Hormuz einzufahren. Weitere Berichte schwirren umher. So will der Iran ein US-Kriegsschiff mit Raketen beschossen haben. Die US-Seite bestreitet das. Kein Schiff der US-Marine sei getroffen worden. Überprüfen lässt sich das alles auf die Schnelle nicht. Aus den USA, Tina Eck.
7: In einer gemeinsamen Aktion haben SPD, Grüne und Linke ihren Abschied von der Internetplattform X erklärt. X sei in den letzten Jahren im Chaos versunken, hieß es in teilweise wortgleichen Erklärungen der 3 Parteien und Bundestagsfraktionen. Politische Debatten lebten vom Austausch, während X zunehmend Desinformation fördere.
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10: Das ist ein wechselhafter Tag heute. Von Südwesten ziehen im Laufe des Tages immer mehr Wolken auf. Dazu kommt Regen, der besonders in der Mitte Deutschlands teils kräftig und gewitterig ausfallen kann. Auch im Süden bilden sich Schauer und örtlich starke Gewitter. Der Norden hat es etwas freundlicher. Hier lockert es auf und es bleibt meist trocken. Die Temperaturen reichen von 13 bis 19 Grad im Norden und bis zu 28 Grad im Südosten. In der Nacht beruhigt sich das Wetter. Vielerorts klingen Schauer und Gewitter ab. Morgen bleibt es dann im Norden überwiegend trocken, während in der Mitte und im Süden Deutschlands erneut dichte Wolken, Regen und teils auch kräftige Gewitter aufziehen. Bei 19 bis 27 Grad in der Spitze.
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10: Einen schönen Feierabend wünsche ich euch jetzt mit Jay Kahn, mit der Münchner Freiheit und mit Fantasy und Gespenster der

0: Jay Kahn mit Tarik, ihr hört Antenne Schlager und musstet ihr euch heute im Büro auch schon von mehreren Kollegen den Satz May the 4th be with you anhören? Antenne Schlager ist hier und wie immer am 4. Mai ist Welt-Star Wars Tag. Angelehnt an den Satz May the 4th be with you, also möge die Macht mit dir sein. Und rund um die Oscars hatten wir Dennis und Leo vom Schauen wir mal Film Podcast zu Gast und die hatten einen wirklich spannenden Star Wars Fakt dabei.
1: Zum Beispiel gibt es in Episode 1 einen Moment, das ist vor dem Podracing, kennen wir alle, in dem der junge Anakin Skywalker kurz vor einem Podrennen steht. Und da sind die in so einer riesen Arena und in dieser Arena ist eben voll mit Publikum. Es wäre jetzt sehr teuer, 40.000 Komparsinnen und Komparsen zu buchen für. Stattdessen haben sie diese riesen Arena einfach ganz klein gebaut und haben da dann einfach so Wattestäbchen reingemacht und die verschieden angemalt. Und dann von unten, ich glaube, es war sogar mit Luft.
2: Mit dem Föhn oder so.
1: Mit dem Föhn oder so sind sie da dran gegangen, dass sie dann angefangen haben zu wackeln. Und das sieht tatsächlich, wenn man ein paar Schritte zurückgeht, sieht das aus wie, okay, da passiert irgendwie viel. Das ist eine Menge.
0: Das finde ich richtig, richtig cool. Also was die da alles so machen beim Film, ist echt der Wahnsinn. Antenne Schlager ist hier am Welt-Star-Wars-Tag jetzt mit Sonja Liebing und Tu nicht so.

0: Schönen Montagabend. Antenne Schlager ist hier gleich mit Marina Marx und One Night Stand. Unter dem Motto Hoch die Hände, Kippenende ist am Freitag die bundesweite Aktion Rauchfrei im Mai gestartet. Ziel ist es, Raucherinnen und Raucher zu motivieren, im Mai mit dem Rauchen aufzuhören. Also ich habe ja nie geraucht und da verstehe auch nicht wirklich, warum man das macht und auch noch genießt. Aber ich kenne auch einige Raucher und weiß, dass es wirklich sehr schwer ist, damit wieder aufzuhören. Wie gelingt es also am besten? Und darüber spreche ich jetzt mit der Psychologin Dr. Karin Fitztum vom Institut für Nikotin- und Tabakentwöhnung. Frau Fitztum, erstmal, das Rauchen reduzieren ist ja nicht der richtige Weg.
1: Also man sollte wirklich eben einen harten Cut machen und das reduzierte Rauchen hat viele Nachteile. Es wird das Ritual weiterhin aufrechterhalten. Das Rauchen kriegt fast noch mehr Platz im Alltag, weil man oft dann dran denkt, noch 2 Stunden, bis die nächste drankommt. Und die wird dann auch intensiver konsumiert und führt eher dazu, dass man noch eine stärkere Bindung ans Rauchen erzeugt.
0: Und Sie haben auch einige Tipps für den Entzug dann.
1: Was man vielleicht immer machen kann beim Rauchstopp, ist, dass bestimmte Auslösesituationen, bei vielen ist es ja zum Beispiel der Kaffee, dass man sagt, man verzichtet erstmal die ersten Tage und Wochen. Andere kann man verändern, also zum Beispiel den Kaffee aus einer anderen Tasse trinken, einen Löffel in die Hand nehmen, dass es ein bisschen komisch, ein bisschen anders ist, dass man nicht so drauf gestoßen wird, immer das, was fehlt. Und die dritte Möglichkeit ist immer, das Kopfkino anzupassen. Das heißt, nicht immer alles glauben, was man selber denkt. Und es gibt ja auch die Nichtraucher, die Kaffee trinken.
0: Viele greifen ja auch zu Vapes oder Tabakerhitzern, aber auch die sind ja nicht unbedingt gesünder.
1: Also es ist ein bisschen die Entscheidung zwischen Pest und Cholera. Die Giftstoffe, das kann man im Moment langfristig noch nicht so richtig abschätzen, was da alles drin ist. Also es gibt natürlich schon viele Studien, die das jetzt festgestellt haben, dass das sehr viele negative Auswirkungen hat. Aber die meisten, die das nutzen, sind ja jetzt noch Einsteiger in diese Produkte. Und da ist es schon wichtig, dass man auch seriös bleibt, dass das eben langfristig noch nicht bis ins Letzte aufgeklärt ist, was da alles wirklich an Schäden passieren wird.
0: Also so schwer es auch fällt, am besten von jetzt auf gleich aufhören mit dem Rauchen, dann merkt man auch schnell eine Veränderung.
1: Also nach dem Rauchstopp geht es sehr schnell los, dass der Körper anfängt sich zu regenerieren an verschiedenen Stellen in einem unterschiedlichen Tempo. Aber Blutdruck sinkt, die Hände und die Füße werden besser durchblutet. Das ist alles innerhalb von 48 Stunden schon möglich. Und mittel- und langfristig ist es eben das größte vermeidbare Gesundheitsrisiko, das man damit aufgibt.
0: Danke, Dr. Karin Fitztum vom Institut für Nikotin- und Tabakentwöhnung. Wenn ihr mitmacht bei der Aktion Rauchfrei im Mai, dann drücke ich euch ganz, ganz fest die Daumen, dass ihr durchhaltet.

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7: Ich bin Thomas Brockt. In der Leipziger Innenstadt ist ein Auto in mehrere Menschen gefahren. 2 Menschen starben, 2 wurden schwer verletzt, wie ein Stadtsprecher mitteilte. Laut Polizei wurde der Fahrer festgenommen. Von ihm gehe derzeit keine Gefahr mehr aus. Nähere Informationen zum genauen Hergang und Hintergrund sind noch nicht bekannt. Der Vorfall ereignete sich in der Grimmaischen Straße, die vom zentralen Augustusplatz in die Leipziger Fußgängerzone führt. Kurz vor ihrem ersten Jahr im Amt steckt die schwarz-rote Bundesregierung im Umfragetief. Kanzler Merz hat mehr Kompromissbereitschaft vom Koalitionspartner SPD gefordert. Fraglich ist, ob das reicht, um die Kurve zu kriegen.
8: Wir können Kompromiss, das habe man bewiesen, sagt die SPD und ist wenig angetan von Merz' Forderungen. Es brodelt also weiter, man streitet, wer wen blockiert und damit auch die schwierigen Reformprojekte der Regierung. Aber aus allen Ecken hört man, wir müssen uns zusammenraufen. Die Mehrheit der Wähler glaubt allerdings nicht daran, dass die Koalition noch lange hält. Luft verschaffen würde Schwarz-Rot Wirtschaftswachstum. Aber das ist auch nicht in Sicht. Claudia Wächter, Nachrichtenredaktion.
7: Große Waldbrände in Deutschland und Tschechien halten aktuell Einsatzkräfte in Atem. In der Region am tschechischen Nationalpark Böhmische Schweiz nahe der Grenze zu Sachsen lodert seit Samstag ein Waldbrand, der sich zumindest nicht weiter ausbreitet. Dramatischer ist die Lage im brandenburgischen Jüterbog. Dort brennt es auf einem mit Munition belasteten früheren Truppenübungsplatz.
9: Mehr als 100 Hektar Fläche stehen in Jüterbog in Flammen und die Einsatzkräfte können nur zuschauen, denn die Altmunition und auch Chemikalien, die dort im Boden lagern, machen einen Löscheinsatz quasi unmöglich. Es ist zu gefährlich. Mit Schneisen soll zumindest ein Ausbreiten der Flammen verhindert werden. Wie in Brandenburg hoffen auch die Einsatzkräfte in Tschechien auf Regen. Mit Helikoptern wird im Nationalpark Böhmische Schweiz derzeit versucht, den Brand aus der Luft zu löschen. Diana Kramer, Nachrichtenredaktion.
7: In den Vereinigten Arabischen Emiraten ist nach einem iranischen Drohnenangriff ein Großbrand ausgebrochen. Betroffen ist ein Industriegebiet der Hafenstadt Fujairah. Der Zivilschutz sei dabei, die Lage unter Kontrolle zu bringen, heißt es vor Ort. Es ist die erste Warnung des Golfstaats vor einem iranischen Angriff seit Beginn der Waffenruhe zwischen den USA und Iran am 8. April.
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10: Von Südwesten her ziehen heute dichte Wolken auf. Dazu kommt Regen, der sich in der Mitte Deutschlands teils kräftig und gewittrig entwickelt. Auch im Süden sind Schauer und einzelne starke Gewitter möglich. Freundlicher bleibt es im Norden. Hier lockert es auf und bleibt meist trocken. Die Höchstwerte liegen zwischen 13 und 28 Grad. In der Nacht lassen Schauer und Gewitter nach bei 12 bis 3 Grad. Morgen startet der Norden freundlich und trocken, während sich in der Mitte sowie im Süden wieder viele Wolken, Regen und teils kräftige Gewitter ausbreiten. Die Temperaturen erreichen im Norden 12 bis 19 Grad, im Süden 19 bis 25 und im Südosten örtlich bis zu 27 Grad.
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2: Ich bin Thomas Brockt. Schock in Leipzig. In der Innenstadt ist dort am späten Nachmittag ein Auto in mehrere Menschen gefahren. Zwei Menschen starben, viele weitere wurden verletzt. Der Fahrer wurde inzwischen festgenommen. Oberbürgermeister Jung gab deshalb erste Entwarnung.
3: Die wichtige Botschaft ist, dass alle Menschen davon ausgehen können, die Lage ist jetzt geklärt. Es gibt keine weitere Gefährdung. Alle können nach Hause gehen, in Ruhe sich auf den Weg nach Hause machen. Es gibt keine Gefährdungslage mehr. Es ist im Griff. Die Polizei hat den Täter gefasst.
2: Leipzigs Oberbürgermeister Jung. Nähere Informationen zum genauen Hergang und Hintergrund sind noch nicht bekannt. Der Vorfall ereignete sich in der Grimmaischen Straße, die vom zentralen Augustusplatz in die Leipziger Fußgängerzone führt. Erstmals seit Beginn der Waffenruhe haben sich die Spannungen am Persischen Golf wieder deutlich zugespitzt. In den Vereinigten Arabischen Emiraten ist nach einem iranischen Drohnenangriff ein Großbrand in einem Industriegebiet ausgebrochen. Betroffen sei die Hafenstadt Fujairah, hieß es. Zuvor hatten Irans Revolutionsgarden nach eigenen Angaben mehrere Raketen als Warnung in Richtung von US-Kriegsschiffen abgefeuert, die sich im Meer vor der Südküste befunden haben sollen. Hintergrund ist der Streit um die vom Iran kontrollierte und von den USA blockierte Straße von Hormuz. Trotz des Tankrabatts, die Spritpreise sind über das Wochenende deutlich gestiegen. Ein Liter Super E10 oder Diesel kosteten im Schnitt gestern um 2,5 Cent mehr als einen Tag davor. SPD-Fraktionschef Miersch kritisiert deshalb die Mineralölkonzerne.
4: Viele Experten hatten damit schon gerechnet, die Bundesregierung offenbar nicht. Mineralölkonzerne geben den Tankrabatt nicht 1:1 an die Autofahrer weiter. Das könne man sich nicht gefallen lassen, sagte SPD-Fraktionschef Miersch bei NTV. Er könne sich vorstellen, dass die Bundesregierung noch mal nachschärfen wird. Das Kartellamt könnte etwa noch mehr Rechte bekommen. Schon beim ersten Tankrabatt vor 4 Jahren gab es die Kritik, dass der Steuervorteil nicht komplett ankommt beim Kunden. Thomas Bremser, Redaktion.
2: Nach einem möglichen Ausbruch des Hunter-Virus auf einem Kreuzfahrtschiff ist auch ein deutscher Passagier gestorben. Das teilte der niederländische Reiseveranstalter mit. Weitere Einzelheiten wie Geschlecht oder Alter sind noch nicht bekannt. Zuvor war bereits bekannt geworden, dass ein älteres Ehepaar aus den Niederlanden gestorben war. In allen Todesfällen ist noch nicht bestätigt, dass es einen Zusammenhang mit einem möglichen Ausbruch des Hunter-Virus gibt. Bei einem erkrankten Passagier war das Virus aber nachgewiesen worden. Zum Wetter, die aktuelle Vorhersage des Deutschen Wetterdienstes. In der Nacht ziehen Schauer und einzelne Gewitter Richtung Norden, auch ganz im Süden noch etwas Regen. Die Tiefstwerte liegen bei 12 bis 6 Grad. Morgen tagsüber ganz im Norden und Nordwesten heiter bis wolkig und trocken, sonst meist stark bewölkt und vor allem in der Mitte und im Osten häufig nass. Das Ganze bei Höchstwerten von 12 bis 19 Grad im Norden, im Süden bis 25 Grad.
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4: Ich bin Thomas Brockt. Schreckliche Szenen in der Leipziger Innenstadt. Bei einer mutmaßlichen Amokfahrt sind am frühen Abend 2 Menschen getötet worden. 3 wurden schwer verletzt. Es gäbe viele weitere Verletzte, sagte Leipzigs Oberbürgermeister Jung. Sachsens Innenminister Schuster sagte über den festgenommenen Fahrer:
5: Wir haben es mit hoher Wahrscheinlichkeit zum Stand jetzt mit einem Einzeltäter zu tun. Und es ist ein Amoktäter. Wir gehen also davon aus, dass Leipzig absolut sicher ist, man sich auch sicher in der Fußgängerzone wieder bewegen kann. Der Täter ist 33-jähriger deutscher Staatsangehöriger.
4: Sachsens Innenminister Schuster. Über ein mögliches Motiv ist noch nichts bekannt. Der Vorfall ereignete sich in der Grimmaischen Straße, die vom zentralen Augustusplatz in die Leipziger Fußgängerzone führt. Russland hat im Krieg gegen die Ukraine eine 2-tägige Waffenruhe um den Tag des Sieges im Zweiten Weltkrieg am 9. Mai angeordnet. Diese gelte auf Anordnung von Präsident Putin am 8. und 9. Mai, teilte das russische Verteidigungsministerium mit. Moskau zähle darauf, dass die ukrainische Seite dem Beispiel folge. Der ukrainische Präsident Selenskyj hatte zuvor mitgeteilt, dass Kiew keine offiziellen Angebote zu einer möglichen Feuerpause erhalten habe. Kurz vor ihrem ersten Jahr im Amt steckt Schwarz-Rot im Umfragetief. Kanzler Merz forderte den Koalitionspartner SPD zu mehr Kompromissbereitschaft auf. Fraglich ist, ob das reicht, die Kurve zu kriegen.
6: Wir können Kompromiss, das habe man bewiesen, sagt die SPD und ist wenig angetan von Merz' Forderungen. Es brodelt also weiter, man streitet, wer wen blockiert und damit auch die schwierigen Reformprojekte der Regierung. Aber aus allen Ecken hört man, wir müssen uns zusammenraufen. Die Mehrheit der Wähler glaubt allerdings nicht daran, dass die Koalition noch lange hält. Luft verschaffen würde Schwarz-Rot Wirtschaftswachstum. Aber das ist auch nicht in Sicht. Claudia Wächter, Nachrichtenredaktion.
4: Nach einem möglichen Ausbruch des Hunter-Virus auf einem Kreuzfahrtschiff ist auch ein deutscher Passagier gestorben. Das teilte der niederländische Reiseveranstalter mit. Weitere Einzelheiten wie Geschlecht oder Alter sind noch nicht bekannt. Zuvor war bereits bekannt geworden, dass ein älteres Ehepaar aus den Niederlanden gestorben war. In allen Todesfällen ist noch nicht bestätigt, dass es einen Zusammenhang mit einem möglichen Ausbruch des Hunter-Virus gibt. Bei einem erkrankten Passagier war das Virus aber nachgewiesen worden. Zum Wetter, die aktuelle Vorhersage des Deutschen Wetterdienstes. In der Nacht ziehen Schauer und einzelne Gewitter Richtung Norden, auch ganz im Süden noch etwas Regen. Die Tiefstwerte liegen bei 12 bis 6 Grad. Morgen tagsüber ganz im Norden und Nordwesten heiter bis wolkig und trocken, sonst meist stark bewölkt und vor allem in der Mitte und im Osten häufig nass. Das Ganze bei Höchstwerten von 12 bis 19 Grad im Norden, im Süden bis 25 Grad.
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3: Ich bin Ursula Winkler. In Leipzig ist ein Auto in eine Menschenmenge gefahren. Es gibt 2 Tote und 2 Schwerverletzte. Der Fahrer wurde laut Polizei festgenommen. Sachsens Ministerpräsident Kretschmer geht von einer mutmaßlichen Amokfahrt aus.
4: Er werde alles daran setzen, die Tat schnell und vollständig aufzuklären. Sachsen halte zusammen, betonte der Landeschef. Ein Auto war vom zentralen Augustusplatz in der Leipziger Innenstadt in eine Fußgängerzone gerast. Dabei kollidierte das Fahrzeug mit mehreren Menschen. Die Hintergründe der Tat sind aktuell unklar. Der mutmaßliche Täter befindet sich in Polizeigewahrsam. Bei ihm soll es sich um einen 33-jährigen Deutschen handeln. Er ließ sich widerstandslos festnehmen. Tanja Wagner, Nachrichtenredaktion.
3: Russland hat im Krieg gegen die Ukraine eine 2-tägige Waffenruhe um den Tag des Sieges im Zweiten Weltkrieg angeordnet. Diese gelte auf Anordnung von Präsident Putin am Freitag und Samstag, teilte das russische Verteidigungsministerium mit. Moskau zähle darauf, dass die ukrainische Seite dem Beispiel folge. Kurz darauf kündigte die Ukraine ebenfalls eine Waffenruhe an. Diese soll bereits ab Mittwoch gelten. Der April ist der bisher teuerste Tankmonat aller Zeiten und trotz Steuersenkung steigen die Spritpreise weiter. Die Bundesregierung hat die Mineralölwirtschaft deshalb ermahnt, den Tankrabatt auch an die Verbraucher weiterzugeben. Die Branche ist sich aber keiner Schuld bewusst.
5: Der Tankrabatt wirkt voll und ganz, rechnet die Branche vor. Denn auch am Weltmarkt seien die Preise für Diesel und Benzin zuletzt gestiegen. Tenor, freut euch an der Zapfsäule. Ihr müsstet sonst nämlich noch mehr zahlen. Allerdings nicht nur Autofahrer sind gefrustet, auch Verbraucherschützer sind sich sicher. Die Steuersenkung wird nicht komplett von den Konzernen weitergegeben. Und für SPD-Fraktionschef Mirr steht fest, das können wir uns nicht gefallen lassen. Claudia Wächter, Nachrichtenredaktion.
3: Nach einem möglichen Ausbruch des Hunter-Virus auf einem kleinen Kreuzfahrtschiff im Atlantik sind 3 Menschen gestorben, darunter ist auch ein deutscher Passagier, wie das Auswärtige Amt bestätigte. Außerdem starb ein älteres Ehepaar aus den Niederlanden. Nach Angaben des Veranstalters gibt es mehrere Hunter-Virus-Verdachtsfälle an Bord. Bei den 3 Todesfällen ist aber noch unbestätigt, ob sie tatsächlich mit dem Virus zusammenhängen. Zum Wetter, die aktuelle Vorhersage des Deutschen Wetterdienstes. Im Nordwesten und über der Mitte sowie im Süden kann es noch nass werden. Die Tiefstwerte liegen zwischen 12 und 3 Grad. Tagsüber wird es dann ganz im Norden und Nordwesten freundlich und trocken. Ansonsten wird es oft nass, bei Werten bis 19 Grad in der Nordhälfte und Temperaturen bis 27 Grad im Südosten. Am Mittwoch ähnlich, im äußersten Norden aufgelockert und meist trocken. Ansonsten oft regnerisch, bei Werten bis 21 Grad.
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2: Ich bin Ursula Winkler. Bei einer mutmaßlichen Amokfahrt in Leipzig sind 2 Menschen getötet worden, 3 Menschen wurden schwer verletzt. Es gebe viele weitere Verletzte, sagte Leipzigs Oberbürgermeister Jung. Sachsens Innenminister Armin Schuster dazu.
3: Wir haben es mit hoher Wahrscheinlichkeit zum Stand jetzt mit einem Einzeltäter zu tun. Und es ist ein Amoktäter. Wir gehen also davon aus, dass Leipzig absolut sicher ist. Man sich auch sicher in der Fußgängerzone wieder bewegen kann. Der Täter ist 33-jähriger deutscher Staatsangehöriger.
2: Landesinnenminister Schuster in Leipzig. Der Verdächtige hatte am frühen Abend mit einem Auto mehrere Menschen angefahren. Er ließ sich widerstandslos festnehmen. Auf eine russische 2-tägige Waffenruhe hat die Ukraine mit einer eigenen Ankündigung reagiert. Der ukrainische Präsident Zelensky kündigte eine Waffenruhe bereits ab Mittwoch an. Bis dahin sei noch genügend Zeit, die Einstellung des Feuers zu gewährleisten. Sie würden ab diesem Zeitpunkt spiegelbildlich handeln, fügte Zelensky hinzu. Zuvor hatte auch das russische Verteidigungsministerium eine Waffenruhe angekündigt, allerdings erst für Freitag und Samstag. Kurz vor ihrem ersten Jahrestag steckt die schwarz-rote Koalition im Umfragetief. Kanzler Merz und die SPD ringen darum, wer wen blockiert. Merz löste mit einem Aufruf an die SPD zu mehr Kompromissbereitschaft Unmut beim Koalitionspartner aus.
4: Wir können Kompromiss, das habe man bewiesen, sagt die SPD und ist wenig angetan von Merz' Forderung. Es brodelt also weiter, man streitet, wer wen blockiert und damit auch die schwierigen Reformprojekte der Regierung. Aber aus allen Ecken hört man, wir müssen uns zusammenraufen. Die Mehrheit der Wähler glaubt allerdings nicht daran, dass die Koalition noch lange hält. Luft verschaffen würde Schwarz-Rot Wirtschaftswachstum, aber das ist auch nicht in Sicht. Claudia Wächter, Nachrichtenredaktion.
2: US-Sängerin Britney Spears hat ihre Schuld eingeräumt, unter Alkoholeinfluss Auto gefahren zu sein. Über ihren Anwalt gab sie das vor einem Gericht in Kalifornien zu. Spears kommt mit dem Vergleich um eine härtere Bestrafung herum. Sie bekam eine 1-jährige Bewährungsstrafe und muss sich an mehrere Auflagen halten. Dazu gehören die Teilnahme an einem Schulungsprogramm und Therapiestunden. Zum Wetter, die aktuelle Vorhersage des Deutschen Wetterdienstes. Im Nordwesten und über der Mitte sowie im Süden kann es noch nass werden. Die Tiefstwerte liegen zwischen 12 und 3 Grad. Tagsüber wird es dann ganz im Norden und Nordwesten freundlich und trocken. Ansonsten wird es oft nass, bei Werten bis 19 Grad in der Nordhälfte und Temperaturen bis 27 Grad im Südosten. Am Mittwoch ähnlich, im äußersten Norden aufgelockert und meist trocken. Ansonsten oft regnerisch, bei Werten bis 21 Grad.
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3: Ich bin Ursula Winkler. Bei einer mutmaßlichen Amokfahrt in der Leipziger Innenstadt sind 2 Menschen getötet worden. 3 Menschen wurden schwer verletzt. Es gebe viele weitere Verletzte, sagte Oberbürgermeister Jung. Sachsens Innenminister Schuster sagte, bei dem festgenommenen Fahrer handle es sich aller Wahrscheinlichkeit nach um einen Einzeltäter, einen Amoktäter. Er sei 33 Jahre alt und deutscher Staatsbürger. Der Verdächtige hatte am frühen Abend mit einem Auto mehrere Menschen angefahren. Er ließ sich widerstandslos festnehmen. Trotz des Tankrabatts, die Spritpreise sind zuletzt deutlich gestiegen. SPD-Fraktionschef Mirsch ist sauer auf die Mineralölkonzerne.
4: Viele Experten hatten damit schon gerechnet, die Bundesregierung offenbar nicht. Mineralölkonzerne geben den Tankrabatt nicht 1:1 an die Autofahrer weiter. Das könne man sich nicht gefallen lassen, sagte SPD-Fraktionschef Mirsch bei NTV. Er könne sich vorstellen, dass die Bundesregierung nochmal nachschärfen wird. Das Kartellamt könnte etwa noch mehr Rechte bekommen. Schon beim ersten Tankrabatt vor 4 Jahren gab es die Kritik, dass der Steuervorteil nicht komplett ankommt beim Kunden. Zuletzt war der weltweite Ölpreis sogar gesunken. Thomas Bremser, Nachrichtenredaktion.
3: Die Situation im Nahen Osten spitzt sich weiter zu. Erstmals seit Wochen hat der Iran wieder die Vereinigten Arabischen Emirate angegriffen. Diese wollen sich wehren.
5: Die Emirate behalten sich das volle und legitime Recht vor, auf die Angriffe im Einklang mit dem Völkerrecht zu reagieren, teilte das Außenministerium mit. Sie machten den Iran voll verantwortlich für die Angriffe und deren Folgen. Unterdessen spitzt sich die Lage rund um die Straße von Hormuz kontinuierlich weiter zu. Auch US-Präsident Donald Trump sprach erneut Drohungen gegen den Iran aus. Im Fall von iranischen Angriffen auf US-Schiffe in der Meerenge werde der Iran von der Erde gefegt, so Trump. Amira Rajab, Beirut.
3: Auf eine russische 2-tägige Waffenruhe hat die Ukraine mit einer eigenen Bekanntgabe reagiert. Der ukrainische Präsident Zelensky kündigte eine Waffenruhe bereits ab Mittwoch an. Sie würden ab diesem Zeitpunkt spiegelbildlich handeln, fügte Zelensky hinzu. Zuvor hatte das russische Verteidigungsministerium eine Waffenruhe angekündigt, allerdings erst für Freitag und Samstag. Am Samstag feiert Russland den Tag des Sieges im Zweiten Weltkrieg. Zum Wetter, die aktuelle Vorhersage des Deutschen Wetterdienstes. Im Nordwesten und über der Mitte sowie im Süden kann es noch nass werden. Die Tiefstwerte liegen zwischen 12 und 3 Grad. Tagsüber wird es dann ganz im Norden und Nordwesten freundlich und trocken. Ansonsten wird es oft nass, bei Werten bis 19 Grad in der Nordhälfte und Temperaturen bis 27 Grad im Südosten. Am Mittwoch ähnlich, im äußersten Norden aufgelockert und meist trocken. Ansonsten oft regnerisch, bei Werten bis 21 Grad.
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4: Ich bin Ursula Winkler. Bei einer mutmaßlichen Amokfahrt in der Leipziger Innenstadt sind 2 Menschen getötet worden. 3 Menschen wurden schwer verletzt. Der Fahrer wurde laut Polizei festgenommen. Sachsens Ministerpräsident Kretschmer geht von einer mutmaßlichen Amokfahrt aus.
5: Er werde alles daran setzen, die Tat schnell und vollständig aufzuklären. Sachsen halte zusammen, betonte der Landeschef. Ein Auto war vom zentralen Augustusplatz in der Leipziger Innenstadt in eine Fußgängerzone gerast. Dabei kollidierte das Fahrzeug mit mehreren Menschen. Die Hintergründe der Tat sind aktuell unklar. Der mutmaßliche Täter befindet sich in Polizeigewahrsam. Bei ihm soll es sich um einen 33-jährigen Deutschen handeln. Er ließ sich widerstandslos festnehmen. Tanja Wagner, Nachrichtenredaktion.
4: Russland hat im Krieg gegen die Ukraine eine 2-tägige Waffenruhe um den Tag des Sieges im Zweiten Weltkrieg angeordnet. Diese gelte auf Anordnung von Präsident Putin am Freitag und Samstag, teilte das russische Verteidigungsministerium mit. Kurz darauf kündigte die Ukraine ebenfalls eine Waffenruhe an. Diese soll bereits ab Mittwoch gelten.
6: Das gab es in 4 Jahren Ukraine-Krieg noch nicht. Zeitlich versetzte Waffenruhen. Erst will die Ukraine morgen und übermorgen nicht schießen, Russland will am Freitag und Samstag stillhalten. Dann wird in Russland der Tag des Sieges gefeiert. Die Ukraine gibt damit keine Garantie für die Militärparade in Moskau ab. Doch Russland hat für den Fall von Angriffen mit Vergeltung gedroht. Es ist doch unwahrscheinlich, dass Kiew so etwas plant. Selenskyj geht es darum, über Waffenruhen wieder in Friedensgespräche zu kommen. Friedemann Kohler, Nachrichtenredaktion.
4: Nach einem möglichen Ausbruch des Hunter-Virus auf einem kleinen Kreuzfahrtschiff im Atlantik sind 3 Menschen gestorben, darunter ist auch ein deutscher Passagier, wie das Auswärtige Amt bestätigte. Außerdem starb ein älteres Ehepaar aus den Niederlanden. Nach Angaben des Veranstalters gibt es mehrere Hunter-Virus-Verdachtsfälle an Bord. Bei den 3 Todesfällen ist aber noch unbestätigt, ob sie tatsächlich mit dem Virus zusammenhängen. US-Sängerin Britney Spears hat ihre Schuld eingeräumt, unter Alkoholeinfluss Auto gefahren zu sein. Über ihren Anwalt gab sie das vor einem Gericht in Kalifornien zu. Spears kommt mit dem Vergleich um eine härtere Bestrafung herum. Sie bekam eine 1-jährige Bewährungsstrafe und muss sich an mehrere Auflagen halten. Zum Wetter, die aktuelle Vorhersage des Deutschen Wetterdienstes. Im Nordwesten und über der Mitte sowie im Süden kann es noch nass werden. Die Tiefstwerte liegen zwischen 12 und 3 Grad. Tagsüber wird es dann ganz im Norden und Nordwesten freundlich und trocken. Ansonsten wird es oft nass, bei Werten bis 19 Grad in der Nordhälfte und Temperaturen bis 27 Grad im Südosten. Am Mittwoch ähnlich, im äußersten Norden aufgelockert und meist trocken. Ansonsten oft regnerisch, bei Werten bis 21 Grad.
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2: Ich bin Ursula Winkler. Bei einer mutmaßlichen Amokfahrt in der Leipziger Innenstadt sind eine 63-jährige Frau und ein 77-jähriger Mann getötet worden. Viele Menschen wurden verletzt, 3 davon schwer. Sachsens Innenminister Schuster sprach von einem Amoktäter. Er soll alleine gehandelt haben. Der Festgenommene sei 33 Jahre alt und deutscher Staatsbürger. Die Polizei geht nach bisherigen Erkenntnissen nicht von einem politischen oder religiösen Tatmotiv aus. Erstmals seit Beginn der Waffenruhe im Irankrieg haben sich die Spannungen am Persischen Golf wieder deutlich zugespitzt. Die Vereinigten Arabischen Emirate meldeten, dass nach einem iranischen Drohnenangriff in einem Industriegebiet der Hafenstadt Fujairah ein Großbrand ausgebrochen ist. US-Präsident Trump betonte, die USA seien militärisch gut aufgestellt.
3: Der Iran versteht die Angriffe auf die Ölanlagen in den Vereinigten Arabischen Emiraten als Vergeltung für die Präsenz von US-Kriegsschiffen in der Straße von Hormuz. Die USA berichten im Gegenzug, mehrere iranische Schnellboote zerstört zu haben, mit der Begründung, der Iran habe die Schiffe unbeteiligter Nationen angegriffen, darunter ein Frachtschiff aus Südkorea. Trump drohte dem Iran mit völliger Vernichtung für den Fall, dass US-Schiffe angegriffen werden. Ansonsten laufe im Iran alles wie am Schnürchen, postete Trump. Tina Eck, USA.
2: Trotz Steuersenkung sind die Spritpreise zuletzt gestiegen. Die Bundesregierung hat die Mineralölwirtschaft deshalb ermahnt, den Tankrabatt auch an die Verbraucher weiterzugeben. Die Branche ist sich aber keiner Schuld bewusst.
4: Der Tankrabatt wirkt voll und ganz, rechnet die Branche vor. Denn auch am Weltmarkt seien die Preise für Diesel und Benzin zuletzt gestiegen. Tenor, freut euch an der Zapfsäule. Ihr müsstet sonst nämlich noch mehr zahlen. Allerdings nicht nur Autofahrer sind gefrustet, auch Verbraucherschützer sind sich sicher. Die Steuersenkung wird nicht komplett von den Konzernen weitergegeben. Und für SPD-Fraktionschef Mirsch steht fest, das können wir uns nicht gefallen lassen. Claudia Wächter, Nachrichtenredaktion.
2: Anti-Atomkraft-Initiativen erwarten am Abend den 3. Transport von hochradioaktiven Atommüll aus dem Forschungszentrum Jülich ins Zwischenlager Ahaus. Eine offizielle Bestätigung für den Castor-Transport durch Nordrhein-Westfalen gibt es nicht. Atomkraftgegner planen trotzdem an mehreren Stellen Proteste. Die ersten beiden Transporte waren ohne Zwischenfälle verlaufen. Zum Wetter, die aktuelle Vorhersage des Deutschen Wetterdienstes. Im Nordwesten und über der Mitte sowie im Süden kann es noch nass werden. Die Tiefstwerte liegen zwischen 12 und 3 Grad. Tagsüber wird es dann ganz im Norden und Nordwesten freundlich und trocken. Ansonsten wird es oft nass, bei Werten bis 19 Grad in der Nordhälfte und Temperaturen bis 27 Grad im Südosten. Am Mittwoch ähnlich, im äußersten Norden aufgelockert und meist trocken. Ansonsten oft regnerisch, bei Werten bis 21 Grad.
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